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Grund ist die hohe Zahl von Femiziden in Deutschland.

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Easy like a Sunday morning. Genau so hätte ich das gerne. Locker und leichte Stimmung, wenn wir zum Beat Brunch gemeinsam um den Tisch sitzen und uns die Ohren mit Soundhäppchen füttern. Ich wäre es dann auf jeden Fall mal und hoffe, euch mit diesem Gefühl anstecken zu können. Dafür habe ich einmal mehr in meiner Soundkiste gestöbert und euch 2 Stunden Musik für den gepflegten Sonntagvormittag ausgesucht. Mit dabei sind heute junge Männer aus dem ländlichen Raum, ein Pärchen, das Privatnummern austauscht, gleich 2 Interpreten, die um einen Tanz bitten, zuckerbestreute Lügen und ein Rotkreidenmund. Das Sonntagskonzert, das kommt dieses Mal aus Düsseldorf und in Keppers Boutique wird dem Space Age Tribut gezollt. Wieder einmal mehr eine bunt gefüllte Wundertüte mit Pop-Hits, Songperlen und hübsch verpackten Überraschungen. Ja, dann jetzt mal losgelegt. Die Skylarks, die machen den Anfang mit einem Big-Band-Klassiker, Perfidia. Willkommen zum Beat Brunch.

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Das war jetzt zum Auftakt gleich zweimal ein wenig Swing Flair, gerade eben noch mit The Real Tuesday Welt, die sich in ihrer Songschreibweise gleich zwei Optionen offen gelassen haben, nämlich It's a Wonderful Lie bzw. It's a Wonderful Life. So kann man das natürlich auch machen. Und weil es so schön war, da lege ich doch glatt nochmal ein wenig Swing hinterher. Allen guten Dinge sind ja bekanntlich drei. Hier kommt Ordy Man, der bittet zum Tanz, Dance with Me mit Loopy.

0: Tanz mit May.
1: Tanz mit mir. Na gut, wenn's denn so sein soll, dann tanzen wir jetzt einen Walzer in der Provinz. So heißt nämlich die Band Provinz Walzer. 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

Meine Damen und Herren, Politik bedeutet, und davon sollte man ausgehen, das ist doch, ohne darum herumzureden, in Anbetracht der Situation, in der wir uns befinden.

0: 1967, The Kings, Death of a Clown. Luisa Schweig, so oder so ähnlich, wurde die junge Künstlerin schon des Öfteren von ihren Lehrerinnen in der Schule ermahnt und somit war ihr Künstlername geboren. Schule, ja, die aktuell 16-Jährige besucht in ihren jungen Jahren noch immer die Schule. Ihr Song Rotkreidenmund ist ehrlich roh und mit genau dem Vibe, der sie schon jetzt zur spannendsten Newcomerin von Wien macht. Zwischen Schulbank, Studio und Insta-Reels entsteht dabei ein Sound, der genauso weird wie catchy ist. Luisa Schweig, Rotkreiden, Mund.
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0: 1994, gerade noch in der Hochphase des Acid Jazz, versuchten sich denn auch mal deutsche Musiker an der Rap-Jazz-Symbiose. Die Jazzkantine wurde zunächst als lockerer Zusammenschluss zahlreicher Musiker wie Cappuccino, Smudo oder Jo Kraus zu einem festen Bestandteil der Musikszene. Das war die Jazzkantine mit dem Jazzhaus aus ihrem Debütalbum. Die nächste Nummer, die habe ich mal wieder in einer Serie entdeckt, und zwar die australische Produktion Black Snow war das, die zum Staffelende mit dem Titel Sugar-Coated Lies finalisiert wurde. Fun Fact, der Rapper Ziggy Rameau debütierte in dieser Serie auch als Schauspieler. Ziggy Rameau und Alice Skye, Sugar-Coated Lies.
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Auch heute möchte ich euch einladen, zu Gast beim Sonntagskonzert zu sein. Dort, wo Symphonieorchester auf Popbands treffen. Bereits seit Oktober 2006 hat sich die Tonhalle in Düsseldorf der aktuellen elektronischen Popmusik verschrieben. In der Reihe Tonfrequenz wurde regelmäßig das ganze Spektrum relevanter elektronischer Musik beleuchtet. Mit dem Konzert der Phoneheads mit dem Düsseldorfer Symphonikern ging man dann einen Schritt weiter, um die klassische Musik mit elektronischen Klängen zu vereinen. Die Komponistin und Pianistin Heike Beckmann, die schrieb die Arrangements für die Harmonisierung der unterschiedlichen Klangwelten. Das Ergebnis war ein Album mit dem schlichten Titel Live at Tonhalle. Das Ganze wurde live mit den Düsseldorfer Symphonikern eingespielt, einer extra für diesen Anlass zusammengestellten Band der Phoneheads und dem Londoner Sänger Cleveland Watkiss. Anlässlich des 10. Geburtstags des Düsseldorfer Elektronikduos Phoneheads, da trafen sich dann am 14. März 2007 in der Tonhalle die wagemutigen Düsseldorfer Symphoniker auf eine von Philipp Mayburg und Michael Scheibenreiter zusammengestellte Band, bestehend aus Kante-Schlagzeuger Sebastian Vogel, Pianist Volker Brettelmann, aka Hauschka, Bassist Frank Schwileski und dem Londoner Ausnahmesänger Cleveland Watkins. In Zusammenarbeit mit Heike Beckmann wurden verschiedene Stücke aus dem umfangreichen Phoneheads-Repertoires ausgewählt und extra für das Zusammenspiel mit klassischen Instrumenten im Konzertsaal überarbeitet. Das Experiment wurde schließlich zu einem vollen Erfolg. Die einmalige Besetzung und der ungewöhnliche Veranstaltungsort ließen klassische Phonehead-Tracks wie Roll That Stone oder Subject Beautiful in ganz neuem Sound erstrahlen. Das Publikum in der ausverkauften Tonhalle Düsseldorf grufte gewaltig mit und alle beteiligten Musiker wurden nach dem Konzert frenetisch gefeiert. Es blieb bei diesem einzigen Konzert, aber das wurde ja glücklicherweise sowohl optisch wie akustisch festgehalten. Da wir im Radio sind, bleibt es bei der akustischen Präsentation und hier kommt der Song Roll That Stone von den Phoneheads gemeinsam mit den Düsseldorfer Symphonikern in unserem Sonntagskonzert.

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Suad Massi, Exil-Algerien, die in Frankreich lebt und dort nicht ganz unerfolgreich Musik macht mit dem Titel Anna in Sun. Ja, und als nächstes, da singt die Lana Del Rey ihr Lied über die West Coast. Ihr seid beim Beat Brunch. Mein Name ist Remark.

0: Aber schließlich sind Sie ja Astronaut, nicht wahr?
1: Nein.
0: Nicht. Aber nach meiner Information, sind Sie sicher, dass Sie nicht Astronaut sind?
1: Ja.
0: Aha. Und Sie sind nicht früher mal Astronaut gewesen?
1: Nein, ich bin Verwaltungsinspektor.
0: Ah ja, Verwaltungsinspektor.

Ja, einer der ganz legendären Protestsongs, For What It's Worth, 1966 von Buffalo Springfield in die Welt gerufen, anlässlich übergriffiger Polizeigewalt gegenüber protestierender Studenten, die mit ihren teils etwas zu langen Haaren eben einfach alle nur Hippies waren und die man deswegen auch entsprechend scheiße behandeln konnte. Ihr habt die Version von Lou Rawls gehört und jetzt kommt Dojo Cuts mit einer Adaption des Stevie Wonder Titels Uptight.

0: Als Bonjour.
1: Herr Meckelreiter, Sie sind der bedeutendste lebende Pfeifer.
2: Kunstpfeifer.
1: Kunstpfeifer, natürlich. Können Sie uns hier eine kleine Probe Ihrer Kunst...
2: Bitte sehr, bitte sehr.

Mehr als 500 Filme veredelte Ennio Morricone mit seinen Kompositionen, das war eine davon 2003, auf dem Tribute-Album Remixes One auf Compost, dem geschmackssicheren Label, erschienen. Bandini mit dem Titelstück von The Good, The Bad and The Ugly, L'Estasi del Oro. Und wir sind jetzt schon wieder auf der Zielgeraden für heute und auf der begegnen wir dem Rhythm Shola Something Beautiful Remix von Coldplay's Yellow.

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1: Willkommen zur Wissenstrahlung Radio FreeFM. Heute Nachmittag am Sonntag, den 31. August. Auch schon wieder, ich bin gerade am Denken, Mensch, da ist der Monat auch schon wieder rum. Im Nu haben wir schon wieder September. Und dann geht es schon wieder in den Herbst. Aber nichtsdestotrotz, wir haben ein spannendes Programm heute Nachmittag. Wetter ist ja auf jeden Fall toll. Und ich weiß, es wird auch weltweit gerade bei uns zugehört. Schöne Grüße nach Spanien zu Achim und Julian. Die freuen sich nämlich, glaube ich, wenn wir auch ein paar Grüße von hier schicken. Und wir haben auf jeden Fall heute, wenn ich schon so gerade von Spanien rede, auch ein bisschen eine Weltwärtsbetrachtung im wahrsten Sinne des Wortes oder eine Betrachtung von Aktivitäten, die man als junger Mensch in der Welt wahrnehmen kann, im sozialen Bereich zum Beispiel. Und dann gibt es eben eine Möglichkeit, die nennt sich Weltwärts, aber da kommen wir gleich drauf zu sprechen. Und damit unterwegs oder auch über ein Jahr im Ausland war mein heutiger Studiogast. Und ja, wer FreeFM hört und auch Plattform gelegentlich hört, der kennt sie schon. Ich sage herzlich willkommen, Franzi Freiheit. Franzi, herzlich willkommen.
2: Hi, es freut mich, Michael, dass ich heute bei dir sein darf.
1: Es freut mich, dass du da bist und es geklappt hat und wir heute eine spannende Sendung gemeinsam machen können. Und ja, ich weiß ja, wir haben ja schon damals in der ersten, wann war das, in einer Sendung, wo du auch...
2: Nähkästchen, da habe ich geplaudert. Also,
1: genau, im Nähkästchen, ein bisschen darüber gesprochen, und wer das nachhören mag, das Nähkästchen war so irgendwann Mitte Juli, glaube ich. Gell?
2: Ich glaube Mitte Juli, ja. Das Datum weiß ich auch nicht mehr, aber irgendwann Mitte Juli.
1: Um den 20. Juli, glaube ich, war es. Auf jeden Fall haben wir da auch schon ein bisschen von dir gehört. Und dann habe ich so gelernt, welche tollen Aktivitäten du schon in jungen Jahren entfaltet hast. Aber bevor ich jetzt schon so viel erzähle, Franzi, nicht jeder kennt dich, nicht jeder hat die Plattform gehört und eingeschaltet. Wir machen es wie immer. Wir machen auch mit dir heute eine kurze Vorstellrunde.
2: Ja, sehr gerne. Mein Name ist Franzi Freiheit. Ich bin tatsächlich jetzt seit 3 Monaten, glaube ich, im Plattform-Team. Hatte jetzt so ein paar eigene Sendungen, war bei Michael schon ein bisschen mit dabei und werde auch zukünftig mindestens einmal im Monat, irgendwann vielleicht auch öfter, zu hören sein. Ansonsten bin ich tatsächlich ganz anderweitig unterwegs. Ich bin politische Referentin beim Städtetag Baden-Württemberg. Das ist ein Verband für Städte oder der Verband für Städte in Baden-Württemberg, und wir machen viel zusammen mit der Landesregierung bzw. verhandeln hier auch ganz viel. Ja, und ansonsten, ich lebe seit 3 Jahren in Ulm, arbeite nebenbei noch in der Bar Herberger, wo ich nachher auch noch arbeite, falls noch jemand vorbeikommen möchte.
1: Jetzt kommen sie alle gelaufen.
2: Genau, und ja, bin hier in Ulm ganz gut angekommen und freue mich jetzt heute hier zu sein.
1: Ja, sehr schön. Und wir haben auf jeden Fall 2 spannende Stunden vor und werden zunächst über, glaube ich, ein bisschen allgemein weltweit sprechen. Was ist das? Seit wann gibt es das? Wer hat es gegründet? Wer kann da mitmachen? Wohin kann man gehen? Und. Und dann natürlich ins Weiteren über deine Auslandseinsätze. Tansania, Uganda unter anderem und noch ein paar mehr. Und natürlich auch ein bisschen so ein Fazit. Was hat es dir gebracht? Was waren so? Hat es vielleicht auch irgendwie den Weltblick verändert, die Betrachtung der Welt? Man nicht nur quasi im reichen Deutschland zu Hause ist, sondern auch mal vielleicht über ein Jahr im ärmlicheren Afrika und so weiter und so fort. Also, gehen wir die Sache an. Franzi,
2: sehr auf jeden gerne. Fall.
1: Weltwärts heißt es Projekt oder die Institution oder was ist Weltwärts genau? Also, ich habe gelernt, dass es auf jeden Fall über die Bundesministerium für Entwicklung, glaube ich.
2: Und genau.
1: Da war das initiiert worden. Erzähl mal,
2: genau,
1: was es damit auf sich hat.
2: Also vielleicht erstmal so ganz grundsätzlich, es gibt natürlich ganz viele verschiedene Möglichkeiten für junge Menschen, nach der Schule, nach dem Abitur, nach der Ausbildung, nach dem ersten Studium ins Ausland zu gehen. Also da gibt es ganz unterschiedliche Programme, sei es ein FSJ oder... im Ausland, das von einem anderen Ministerium finanziert wird, oder eben ein Austausch, Work and Travel oder ein Au-pair oder internationale Freiwilligendienste über irgendwelche Organisationen. Da gibt es ganz viele Möglichkeiten und macht sicherlich auch Spaß, sich damit auch mal auseinanderzusetzen. Und man kann von einer Woche bis zu einem Jahr oder 1,5 Jahren auch im Ausland unterwegs sein. Also da gibt es für alle, die sich insgesamt dafür interessieren, Möglichkeiten.
1: Lass mich kurz eins nachfragen. FSJ geht tatsächlich auch, dass man FSJ auch im Ausland,
2: genau,
1: absolvieren kann.
2: Oh ja, ja. Also theoretisch ist dieses Weltwärts auch ein FSJ. es wird nur von einem anderen Ministerium finanziert. Also das ist ein bisschen kompliziert, aber es gibt tatsächlich auch die Möglichkeit, ein FSJ im Ausland machen zu können oder ein FJÖ heißt es, glaube ich.
1: Oder auch Hufti irgendwie, geht das auch?
2: FÖJ, so heißt es. FÖJ oder FSJ im Ausland, der Freiwillige Ökologische Dienst, also Freiwilliges Ökologisches Jahr oder Freiwilliges Soziales Jahr. Und das kann man eben auch im Ausland machen. Und hier verschiedene Erfahrungen sammeln, überwiegend EU-Ausland, aber teilweise auch internationale Möglichkeiten.
1: Ja.
2: Genau, ich glaube, den Bufti nicht, aber da kenne ich mich tatsächlich zu wenig aus.
1: Aber zumindest sind das die üblichen Strukturen, die eben auch wie beim FSJ irgendwie da sind und in ähnlicher Form halt aufs Ausland mit ein bisschen Aufträgen.
2: Genau, also es läuft vom Prinzip her genau gleich ab. Also man bewirbt sich, man bekommt dann eine gewisse Stelle zugewiesen und kriegt dann natürlich auch fürs ganze Jahr ein Taschengeld. Ja, im Ausland kommen natürlich dann auch noch die ganzen Reisekosten mit dazu in irgendeiner Form oder ein gewisser Zuschuss, den man dann noch kriegt. Genau, und so ist es bei Weltwärts eben auch, um konkret auf dieses Programm zu kommen. Das ist ein Programm, das vom Bundesministerium für wirtschaftliche Zusammenarbeit und Entwicklung gefördert wird oder vor, ich glaube, 15 Jahren ins Leben gerufen wurde.
1: Ich meine, irgendwo 2008 gelesen zu haben, wäre es initiiert und stand irgendwo auf einer Website.
2: Ja, ich glaube 2008 und 2008, dann, glaub, das ist ja. 2009 war so der erste Jahrgang.
1: Ja, ja.
2: Weil ich war nämlich der zweite oder dritte Jahrgang und ich war 2011, ja, dann war es 2009. Mhm. Genau, dann war ich der dritte Jahrgang, der quasi von Weltwärts profitiert hat. Und da gab es natürlich noch Anfangsschwierigkeiten, aber da werde ich nachher noch mehr davon erzählen. Genau. Aber Weltwärts eröffnet eben jungen Menschen, entweder ins Ausland zu gehen oder auch zu uns zu kommen. Also mittlerweile gibt es auch die Möglichkeit, dass Weltwärts Süd-Nord gemacht werden kann, also dass Menschen dann aus afrikanischen Ländern oder auch aus lateinamerikanischen Ländern nach Deutschland kommen können und hier arbeiten können oder eben andersrum, dass eben Menschen oder junge Menschen aus Deutschland in verschiedene Länder dieser Welt auch reisen können. Das Ganze läuft dann über eine Trägerorganisation, also das heißt beispielsweise das Rote Kreuz oder auch die kirchlichen Organisationen, die sagen, wir machen bei diesem Programm mit. Auch die Deutsche Gesellschaft für internationale Zusammenarbeit hat es ganz lange gemacht und eben gesagt, wir werden uns um diese Freiwilligen kümmern, die nachher ins Ausland geschickt werden. Wir machen den ganzen Auswahlprozess, wir machen das Vorbereitungsseminar, wir kümmern uns um das Reisen, um die Reisekosten, um die Kosten vor Ort, wir machen die Kommunikation vor Ort und so weiter und so weiter. Und die werden dann insgesamt nachher vom Ministerium bezahlt. In einem Fall war das damals das Rote Kreuz. Die haben eben 6 Freiwillige nach Tansania geschickt und haben für uns quasi alles organisiert. Man kriegt dann eben auch ein kleines Taschengeld, das in der Regel aber nicht ausreicht. Also damit muss man sich schon auch im Voraus beschäftigen. Auch wenn man in Länder geht, wo man doch auch sehr günstig unterwegs sein kann, reicht es meistens nicht aus. Ja, und dann bewirbt man sich. Da gibt es online auch eine Seite Weltwärts, wo man sich die ganzen Einsatzorte auch angucken kann. Und dann gibt es da eben ganz normalen Auswahlprozess, wie bei jedem anderen Bewerbungsverfahren auch. Dann wird man vorbereitet und dann kann man für ein Jahr lang ins Ausland gehen.
1: Ja, weil du gesagt hast, da werden Träger benötigt. Das ist ja dann auch ähnlich wie bei einem FSJ. Da muss ja dann auch ein Träger da sein, der das quasi durchführt, der dann die Betreuung macht, der die fachliche Betreuung und den Einsatz vor Ort organisiert, plus eben Taschengeld oder was auch immer bereitstellt. Genauso, wenn bei uns im Rat ja FSJler sind, dann gibt es ja auch entsprechend den Internationalen Bundes, oder wie heißt denn der, auf jeden Fall hier, bei dem dann die FSJler quasi sich melden. Und dann im Prinzip hier die Stelle ist als solche bekannt und dann werden die aber hier eingesetzt, werden aber von der Schulung, von der Betreuung überwiegend, denke ich, über diese Institution, die da zuständig ist, dann quasi, gelenkt und verantwortlich. Verantworten ist sozusagen.
2: Genau, also es ist bestimmt ein Kultur-FSJ dann, also da gibt es ja mittlerweile auch verschiedene Formen des Ganzen. Und bei Weltwärts ist es ein sogenannter entwicklungspolitischer Freiwilligendienst. Also der Begriff Entwicklungspolitik ist der sagen wir mal, man kann nicht sagen ehemaliger Begriff für Entwicklungshilfe, aber er stammt aus, entstammt aus diesem Begriff. Also früher Entwicklungshilfe, man gibt irgendwo Geld hin, um da was aufzubauen. Heute bei der Entwicklungszusammenarbeit oder Entwicklungspolitik geht es vielmehr darum, dass man auf einer Ebene zusammenkommt und nicht irgendwo einfach nur Geld reinsteckt und sagt, baut mal irgendwas, sondern dass man gemeinsam ein Projekt entwickelt. Und das ist so ein bisschen auch dieser Hintergedanke von Weltwärts, dass man eben junge Menschen irgendwohin entsendet, dass die vor Ort dann etwas mit aufbauen können, mitentwickeln können, aber eben dadurch, dass sie vor Ort sind, ein ganz anderes Gespür dafür haben, wie eben vor Ort auch was geleistet werden kann, ohne dieses von oben herab, wir schicken euch nur Geld und werden dann irgendwie erst entwickeln.
1: Ja, ja, es ist Leistung, ja. Nein, es ist eine konkretere Leistung und es ist einfach effizienter und kommt mehr raus, also nicht nur Mittel, die dann irgendwas sickern zum Beispiel, sondern es ist hoffentlich dann einfach, dass ein bisschen mehr für den Menschen auch noch rauskommt. Die
2: ja, und nicht nur das, es ist auch viel wertschätzender, als oder nur das, zu sagen, ja, ja. Oh, wir können uns die Hände reinwaschen mit ein bisschen Entwicklungshilfe, sondern wenn wir wirklich auf Augenhöhe zusammenarbeiten, dann versuchen wir auch die andere Seite als gleiche Seite, als auf gleicher Ebene zu sehen und dann kommt in der Regel auch deutlich Besseres raus.
1: Man versteht wahrscheinlich auch vor Ort wesentlich besser die Zusammenhänge, die Prozesse, die Schwierigkeiten. Man kann dann auch besser steuern, als wenn man jetzt im Prinzip die Lebensweise dort, die Denke und einfach den ganzen, ja, wie soll man sagen, Strukturen vielleicht auch, wenn man die nicht kennt, dann geht man an der falschen Stelle oder was weiß ich, oder macht es verkehrte, weil man einfach mit der deutschen Denke rangeht und das gar nicht versteht, was dort vor Ort passiert.
2: Absolut. Und also mein Lieblingsbeispiel ist da immer, wir haben hier ein westliches Verständnis von, ja, vor Ort, da wird dann ein Brunnen gebraucht und Schulen. Wir müssen immer Schulen bauen. Und ganz ehrlich, also bei mir, als ich da in Tansania war oder auch in Uganda, da gab es Schulen wie Sand am Meer. Was es nicht gab, war Ausstattung in den Schulen und Lehrkräfte.
1: Ja.
2: Also wir hatten einfach ein riesiges Problem mit ausgebildeten Lehrkräften. Die Schulen waren da, um Gottes Willen. Also es gab Gebäude wie Sand am Meer, wie gesagt. Was eben ein Mangel war, waren ausgebildete Lehrkräfte. Und wenn man dann vor Ort ist, sieht man diese Defizite oder diese Möglichkeiten, diese Chancen auch in irgendeiner Form deutlich besser und kann dann eben sagen, okay, es macht definitiv keinen Sinn mehr, Schulen zu bauen, sondern viel mehr in die Ausbildung auch zu stecken und das wiederum würde natürlich auch die Wirtschaft vor Ort deutlich mehr ankurbeln und die Möglichkeiten und Perspektiven vor Ort auch schaffen und dann würde auch dem sogenannten Brain Drain beziehungsweise den Flüchtlings- oder Geflüchteten Gründen entgegengewirkt werden.
1: Ja, ja. Es ist dann viel sachgerechter auch. Aber es ist interessant. Ich glaube, wenn man jetzt ein Beispiel fragen würde, was stellst du dir vor, wenn man ins Ausland geht, Entwicklungshilfe leistet, was man macht, dann würden wahrscheinlich so Themen wie Brunnen bauen und Schulen einrichten wahrscheinlich ganz vorne in der Beispiel- oder in der Vorstellung der Deutschen, in der Beispielliste Führer mögliche Projekte im Ausland genannt werden. Das ist tatsächlich so die Denke. Ich weiß nicht, hat man da so viele Bilder gesehen oder ist das so die Erzählung? Es ist tatsächlich so, ich wäre jetzt genau auf die zwei Themen auch gekommen.
2: Ja, genau. Ich meine, der Punkt ist schon der. Auch die westliche Welt ist leider so gepolt. Unser Geldbeutel wird eher angesprochen, wenn wir natürlich die armen, hungernden Kinder sehen, als Kinder, die in der Schule sitzen und die gerade an einem digitalen Projekt arbeiten. Dann sagen wir eher, oh Gott, dieses arme Kind hat nichts zu essen. Natürlich spende ich da Geld. Ich sage weniger, ich möchte jetzt irgendwie digitale Prozesse vor Ort irgendwie investieren.
1: Ja.
2: Und das ist so ein bisschen das Problem des ganzen Systems auch in irgendeiner Form, weil, wie gesagt, auch also in ganz vielen Ländern dieser Erde wird vorausgesetzt, dass dort nur Armut herrscht. Aber das ist nicht der Fall. Also natürlich gibt es die. So ist es nicht. Also ich will das auch überhaupt gar nicht kleinreden, auf gar keinen Fall. Aber es gibt auch unglaublich viel Potenzial und unglaublich viele Chancen, auch wirtschaftliche Chancen in irgendeiner Form. Und die müsste man viel deutlicher in den Vordergrund stellen. Auch Bereich Digitalisierung würde ich vielleicht nachher noch ansprechen, weil da können wir definitiv noch deutlich mehr lernen als viele afrikanische Länder von uns. Und wenn man hier eben diese Perspektive ändern würde und wir aus der westlichen Welt uns vielleicht auch ein bisschen mehr damit beschäftigen würden und nicht nur diese Armut in den Vordergrund stellen würden, dann würde man sicherlich weg von diesen Bildern kommen, also dass eben nur
1: Klischee.
2: Brunnen und Schulen von diesen
1: Klischees. So ein bisschen klischeehaftig, ja? Ja, ja, das ist so. Absolut. Wahrscheinlich, was man einfach falsch in der Stelle einfach, ja, so irgendwie gelehrt, gezeigt, erzählt bekommt oder auf Fotos, ich weiß nicht, jedenfalls irgendwie Klischees, die halt da sind. Ich guck mal gerade auf die Uhr, Mensch, wir haben ja schon eine ganze Weile gesprochen.
2: Gottes Willen.
1: Dann ist doch Zeit für Musik, Franzi. Ich habe es ausgesucht beim ersten Titel, denke ich, der passt ganz gut zum Thema All Over the World Electric Light Orchestra aus dem Jahr 1980. Und dann Camouflage, Spice Crackers, den Titel spielen wir, das ist ein Titel aus den 90er Jahren. Und ja, dann geht's bei uns weiter. Hier in der Wissensstrahlung wird auf jeden Fall noch spannend. Da habe ich eine Plattform und sage, dranbleiben. Wir spielen die Musik und erstmal wieder den üblichen Jingle.
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Ohrenspitzen, jetzt gibt's wieder was zu lernen bei der Wissensstrahlung bei Radio Free FM.

Titel hört spontan auf, ist aber alles richtig so und wir sind zurück hier bei der Wissensstrahlung. Ich glaube, was haben wir Ausgabe 400? Müssen nachgucken. 86 ist es, glaube ich. Ich habe es hier mal genannt mit, Klammer, mit das Weltwärts nach Afrika. Und bei mir sitzt im Studio gegenüber meine Kollegin aus der Plattform, die Franzi Freihardt. Wir haben schon gerade ein bisschen einen Überblick bekommen. Also zum einen, dass es verschiedene Möglichkeiten gibt, ins Ausland zu fahren und auch über das mit den, also wenn man mit den Trägern ist und auch dann schon ein bisschen über die Realisierung gesprochen. Franzi, ich wollte nochmal zwei Dinge nachfragen. Zum einen, also bis damals, bis 2008, 2009, gab es jetzt

0: zumindest in der Form nichts Vergleichbares. Also konnten Menschen zumindest nicht mit einer staatlich geförderten, wie soll man das sagen, Institution, konnten noch nicht fahren.
1: Das ist jetzt eine ganz gute Frage. Ich weiß es gar nicht genau. Zumindest nicht in einer so strukturierten Form, würde ich sagen. Also ich glaube schon, dass das erste Programm ist. Müsste ich aber nochmal nachgucken. Das weiß ich tatsächlich nicht.
0: Ja, weil Erasmus hast du zum Beispiel dann hier auch auf deinem Zettel stehen.
1: Genau, aber das ist ja eher
0: europäisches
1: Programm. Genau, das ist ein europäisches Programm. Mhm. Das war Erasmus, heute heißt es Erasmus Plus. Das ist nämlich etwas erweitert worden. Das heißt nicht nur, weil auch andere Länder dazugekommen sind, also ein bisschen über die EU auch hinaus. Ich war zum Beispiel in der Türkei. Ist ja kein Mitgliedstaat der Europäischen Union, aber war in diesem Programm trotzdem mit drin. Und weil auch Praktika mitgefördert werden können, deswegen Erasmus Plus, also das wurde eben weiterentwickelt, ist aber eben ein Europa-Programm, kann man sagen.
0: Also europäisch, ganz andere Geld,
1: von der Europäischen Union gefördertes Programm für Studenten oder Studierende in ganz Europa.
0: Ja, ich habe es vergessen, wie es heißt, aber es gab auf jeden Fall Anfang der 90er Jahre auch so ein Programm, wo man dann zum Beispiel während des DHBW-Studiums ins Ausland konnte. Mir ist nur der Name gerade entfallen. Es war jedenfalls nicht Erasmus, ein anderes Programm, aber da war es auf jeden Fall auch europäisch gefördert. Und insofern gab es auch was, aber das waren dann mehr halt solche, naja, du bist 6 Wochen mal im Auslandseinsatz in einem Betrieb irgendwo. Also da war jetzt nicht die Rede von einem Jahr oder in der Form mit Salär oder mit Geld, ist dann jetzt eben mit dem Programm mit Weltwärts und eben der quasi Struktur wie bei einem FSJ dann seither ist. Das war da nicht der Fall.
1: Gut, einzelne Organisationen, beispielsweise die ganzen kirchlichen Träger, die machen das ja seit Jahrzehnten. Also diese Entwicklungshilfe, die sie eben schon in den 80er, 90ern, ich glaube teilweise sogar schon früher gemacht haben und das über Jahre hinweg. Und da haben die ja schon viele junge Menschen auch mitgefördert. Das waren aber eben einzelne Organisationen oder einzelne Träger und über Weltwärts wurde das ja sozusagen zusammengeführt.
0: Ja. Und vor 50 Jahren konnten höchstens die Menschen zum Beispiel sowas wie ein Au-pair im Ausland machen. Ne? Also meine Mutter hat zum Beispiel ein Jahr in England verbracht und das lief eben als Au-pair.
1: Oder diese Schüleraustausche, also die gibt es ja auch schon lang. Mhm. Beziehungsweise alles, was im Rahmen so von Städtepartnerschaften stattfindet. Also Städtepartnerschaften wurden nach dem Zweiten Weltkrieg eingeführt, beziehungsweise es gab natürlich davor auch schon Verbindungen, aber in etwas anderer Form. Aber die klassischen Städtepartnerschaften zwischen, keine Ahnung, Frankreich und Deutschland oder auch Italien, teilweise natürlich auch weiter weg, die sind nach dem Zweiten Weltkrieg entstanden. Und da sind schon ganz, ganz viele Austauschprogramme auch in den letzten 70 Jahren eben entwickelt worden. Also das gab es schon lang oder gibt es schon lange und dasselbe gilt auch für diese Schulaustauschjahre, also dass ich eben für ein Jahr in die USA gehen kann. Ja. Das wurde auch in den 50er Jahren, also nach dem Zweiten Weltkrieg, ins Leben gerufen, USA und Kanada vor allem.
0: Das heißt, das sind mehr so die industrialisierten, wie soll man sagen, oder halt USA, England, Großbritannien, oder Großbritannien, Frankreich oder was weiß ich, aber nicht so wie Afrika, wo dann eher die Ärmlichen, wo es um eine Entwicklungshilfe.
1: Weniger, das war eher so dieses, überwiegend über diese kirchlichen Träger dann auch,
0: Ja, verstehe. Und grundsätzlich muss man jedenfalls, was die Einsatzmöglichkeiten angeht, unterscheiden oder anders gesagt, das Alter, dass man 18 oder nicht 18 ist, entscheidet letztendlich über die Möglichkeiten, die ich habe. Also unter 18 kann ich noch nicht das alles tun, was ich erst mit 18 dann machen kann. Habe ich das richtig verstanden?
1: Das
0: ist ein entscheidender Punkt, wie alt ich bin.
1: Genau, also das stimmt natürlich, weil man dann eben einfach noch nicht volljährig ist. Also da müssen die Eltern dann unter Umständen sonst mitentscheiden und mitwirken. Und das kann man natürlich vor Ort weniger. Also da würden die Einsatzstellen dann auch ein zu hohes Risiko eingehen. Also es gibt gewisse Freiwilligendienste, teilweise in Lateinamerika oder auch in Europa, von denen auch unter 18-Jährige profitieren können. Aber in der Regel ist die Voraussetzung, dass man eben schon die Volljährigkeit erlangt hat. Es gibt aber für unter 18-Jährige eben die Möglichkeit, Schüleraustausche zu machen oder diese Auslandsschulbesuche.
0: Ja.
1: Praktika gibt es teilweise innerhalb der Europäischen Union auch eben, die man unter 18 machen kann. Man kann an Sprachkursen teilnehmen oder auch Jugendbegegnungen. Also das gibt es ja auch ganz oft von verschiedensten Trägern im sozialen, ökologischen, ökonomischen oder eben auch im kirchlichen Bereich, die solche Jugendbegegnungen auch anbieten.
0: Ja, Franzi, gibt es irgendeine Institution oder irgendjemand, der dann der Form, wie du jetzt einen Überblick hast, auch Kraft deines Beruflichen, aber gibt es irgendjemand oder irgendeine Institution, die jetzt einen jungen Mann oder eine junge Frau, die geneigt sind, mal so ein ja, Auslandsaufenthalt oder so einen Einsatz zu machen, aber nicht genau wissen was, berät, und zwar über, sag mal, nicht nur über dann vielleicht kirchliche Angebote, schulische oder studentische Angebote oder westwärts oder wie auch immer, gibt es da einen Überblick, dass man sich entscheiden kann, was ist das Richtige, weil es eben verschiedene Anbieter gibt, die immer verschiedene Träger haben, verschiedene Möglichkeiten, aber gibt es irgendjemand, der so global den Überblick hat und dir erklären kann oder einem erklären kann oder mit einem aussuchen kann, was dann vielleicht die richtige Form von und Länge dann eben von Auslandseinsatz ist? Oder ist das eine Arbeit, die man sich selber, oder was man sich selber erarbeiten muss, eine Überblicks,
1: einen Überblick? Nee, also den Überblick gibt's, also auf verschiedensten Homepages gibt's da Sammlungen sozusagen von sämtlichen Möglichkeiten, zum Beispiel Gap Year, das ist ein von einem Unternehmen eingerichtete Plattform, wo man eben alle Möglichkeiten für junge Menschen unter 18, aber auch über 18 einsehen kann. Und tatsächlich macht es auch Sinn, auf die Agentur für Arbeit zuzugehen. Die kann einem hier auch weiterhelfen und verschiedene Möglichkeiten aufzeigen, wo man sich dann auch orientieren kann, wenn man ein gewisses Interesse hat.
0: Ja, und wo man dann vielleicht auch mal ein paar Menschen irgendwie treffen kann, die zum Beispiel wie du eine Erfahrung
1: haben. Ja, das gibt es auf jeden Fall.
0: Ja. Weil ich weiß auch zum Beispiel, ich habe es im Geschäft erlebt, dass junge Leute, die bei uns als Schnupperpraktikanten da waren, auch gesagt haben, ah, vielleicht mal Ausland rum und um. Und in einem Fall hatten wir eine Kollegin, die zum Beispiel auch so ein Jahr in den USA war, Au-pair. Dann haben die 20 Mal einen Tag hingesetzt und ausgetauscht. Und dann musste das Mädel, also die Jüngere, die Praktikantin, natürlich gleich viel, viel besser Bescheid und wusste, will ich machen, will ich nicht machen. Also so ein Austausch ist auf jeden Fall auch mal gut. Und dann jemand treffen kann, ja, der da auch dabei war oder das kennt dann von euch.
1: Früher hat man das über gewisse soziale Medien gemacht, die heute weniger genutzt werden bei jungen Menschen. Ja. Aber das gibt es auch sicherlich in den Kanälen, die die jungen Menschen heute nutzen, diese ganzen Austauschplattformen.
0: Ja, und auf jeden Fall, wir können ja dann gegebenenfalls in Ergänzung zur Sendung auch noch ein paar Links irgendwo anhängen und
1: veröffentlichen. Gar kein Problem.
0: Oder sonst, wenn Fragen kommen, weil jetzt Hörer da sind, die sagen, ja, wie geht das, dann kann man es ja auch bei dir platzieren oder können wir das an dich auch weiterleiten. Das wäre dann auch durchaus machbar. Du hast ihn grundsätzlich mal gefragt, nicht jeder hat so den Mut und den Mumm, würde ich sagen, so in jungen Jahren, wie jetzt du, Uganda oder Tansania, sonst Ausland zu gehen. Mit wie vielen Jahren wusstest du denn, dass du gerne sowas machen möchtest? Und wie viel, jetzt mal, wenn du jetzt mal deine Schulklasse anguckst, wie viele Menschen haben sowas gemacht? Warst du da die Einzige, die so mutig war und dann gesagt hat, aus dem beschaulichen Schwäbischen möchte ich in die Welt raus? Ich meine, ich finde das sehr, sehr einfach, ja, wow, beachtenswert und eine tolle Sache, dass du dich da getraut hast, so lang von zu Hause weg, auch als junger Mensch. Also wie hat sich das bei dir ergeben? War es zu Hause nicht schön oder warst du einfach neugierig auf die Welt? Oder?
1: Ich würde erstmal sagen, ich war insgesamt eine sehr rebellische junge Frau. So, also ich bin sehr ländlich aufgewachsen, also auf einem Großbauernhof. Ich war nie im Urlaub, wir waren nie im Urlaub. Wenn wir irgendwo waren, dann sind wir mal einen Tag nach Österreich gefahren oder so. Aber ansonsten konnten wir uns das gar nicht leisten, also nicht finanziell, sondern ich meine einfach, weil wir Tiere zu Hause hatten, die eben versorgt werden mussten. Das heißt, über einen längeren Zeitraum mal wegzufahren, war das erste Mal möglich, als ich in einen Schüleraustausch in Italien gemacht habe. Also das war für mich in der 8. Klasse oder 7. Klasse so die erste Berührung mit einer anderen Kultur in einem anderen Land. Und es war jetzt EU-Ausland. Ja. Ich habe aber tatsächlich schon relativ früh, eben weil ich doch auch den Blick über unser Dorf hinaus treffen oder dem begegnen wollte, entschieden, dass ich eben ins Ausland möchte. Also ich war so 16, 17 und da habe ich schon gesagt, ich werde, sobald ich mein Abitur in der Tasche habe, ins Ausland gehen. Ich wollte dann schon auch auf den afrikanischen Kontinent. Das war für mich durchaus auch interessant. Wo genau hin, war mir in diesem Moment egal. Ich gebe zu, dass meine Entsendeorganisation auch nicht weit weg war von mir und ich dann einfach ein bisschen Glück hatte. Ja. Ich war schon im Roten Kreuz aktiv und hatte dann eben die Möglichkeit, mich dort auch zu bewerben und wurde eben auch genommen. Aber ich war tatsächlich so eher die Rebellische und es war eine absolute Ausnahme. Also bei mir in der Klasse hat es niemand gemacht. Also niemand war zumindest in einem Land des globalen Südens, wie man es heute nennt, also in einem ehemaligen Dritte Weltland. Manche sind in die USA gegangen oder für ein Praktikum irgendwo hin, aber zu diesem Zeitpunkt hat es ansonsten niemand gemacht. Und ich gebe auch zu, meine Familie fand das nicht ganz so witzig.
0: Das ist meine Frage auch
1: am Anfang, ja. Also mein Vater hat erstmal nicht mehr mit mir geredet, weil er damit auch völlig überfordert war.
0: Ja.
1: Also dass eine seiner Töchter für sich entscheidet, sie möchte ein Jahr lang in ein Land, das ihm nicht bekannt ist, erstmal, und das dann doch auch medial nicht immer nur positiv in irgendeiner Form, über das nicht nur positiv berichtet wird. Und es war für ihn schon schwierig, mit dieser Situation umzugehen. Ich kann es schon auch in irgendeiner Form nachvollziehen.
0: Angst wahrscheinlich
1: auch. Ja, absolut. Und da musste ich schon viel Überzeugungsarbeit leisten, bis er es akzeptiert hat, dass ich eben nach Tansania gehe. Und aber das war bei uns im Dorf tatsächlich ein oh mein Gott, macht jemand sowas?
0: Ich finde halt einfach, da du vorher noch nie im Ausland warst, schon diesen Mut aufzubringen. Ich meine, weißt du, andere Kinder, die jetzt, es gibt ja Kinder, die jetzt von irgendwie Leuten mit viel Geld, die jetzt jeden Urlaub weiß Gott wohin reisen. Mhm. Ich kenne auch Familien, die reisen mal nach Australien, dann noch nach Neuseeland oder wie auch immer. Und hierhin und dorthin, und die Kinder lernen schon, sehen schon in frühesten Jahren Land, was ich auch bis heute nicht gesehen habe. Und die dann vielleicht einfach so gewohnt sind, immer Ausland, und man sieht alles und man ist immer unterwegs. Aber bei dir war das ja ganz anders. Also du hattest ja vorher noch gar kein europäisches Ausland, wenn ich es richtig verstehe.
1: Außer Italien.
0: Außer Italien, ja, okay. Oder halt noch keine mit Fremd... Ja gut, Italien spricht man Italienisch, aber mit Fremdsprache irgendwie, wo man sich halt dann zurechtfinden muss, auch noch nicht kennengelernt. Insofern war der Schritt ja dann nochmal größer als... Ja.
1: Und es war eine andere Zeit. Also man muss sich vorstellen, es war jetzt vor 14 Jahren, morgen vor 14 Jahren sind wir losgereist. Also am 1.9.2011. Mhm. Da hat man sich auch mit sowas noch gar nicht auseinandergesetzt. Also man hatte einfach auch noch nicht die Möglichkeiten, übers Internet oder über die sozialen Medien von der ganzen Welt auch Bescheid zu wissen. Das heißt, ich erinnere mich heute noch an eine Bekannte von mir, die dass man nicht mehr wusste, wo Tansania liegt, und dann auch das mit Tasmanien immer wieder verwechselt hat.
0: Oh.
1: Also auch von der Begrifflichkeit her. Wenn man Tansania, kein Mensch wusste, wo Tansania liegt. Heute ist es ein super beliebtes Urlaubsziel mit Kilimanjaro und Zanzibar und keine Ahnung, was für Möglichkeiten man da auch hat, Safari und so weiter. Aber damals, vor 14 Jahren, wusste jetzt niemand, also zumindest bei uns in meinem Dunstkreis nicht.
0: Ja,
1: naja, es gab eben noch kein WhatsApp, beziehungsweise es kam so im Laufe 2012 auf.
0: Ja.
1: Das heißt, vor Ort haben wir mit einem unkaputtbaren Handy telefoniert, und zwar einmal die Woche nach Hause.
0: Ja.
1: Ab und zu mal über Skype einen Skype-Call gemacht, aber im Großen und Ganzen haben wir sehr wenig nach Hause kommuniziert. Und das ist heute ganz anders. Also heute gibt es eben ganz andere Möglichkeiten. Man kennt auch viel mehr von der Welt, und man kann innerhalb von Sekunden mit der ganzen Welt kommunizieren. Das konnte man vor 14 Jahren nicht.
0: Noch weiter zurück, ich will jetzt nicht das Alter nennen, aber ich habe genau vor 40 Jahren meinen Sommerurlaub verbracht in den USA bei Freunden meiner Eltern. Und damals gab es natürlich überhaupt kein Internet. Da konnte man nur einen Brief schicken, E-Mail gab es ja alles auch noch nicht. Es gab damals die allerersten IBM-Computer, wo es mir den Namen genannt, na gut, gibt es ja davon nicht mehr, aber den ersten originären IBM AT-Computer, und da wusste man, was ist denn das? Huch, gespenstisches Gerät, aber nichts, alles noch weit weg, kurz gesagt jedenfalls. Da konnte man gerade eine Postkarte schreiben, bei Telefonieren zu teuer, vielleicht einmal in der gesamten Zeit. Also die Welten, das waren so weit weg, da konntest du dann nicht schön nach Hause schreiben oder irgendwie austauschen. Also noch krasser als das, was du natürlich dann gerade berichtest. Und insofern kann ich das nachvollziehen, und das macht natürlich schon irgendwie nochmal was aus, ob man jetzt einfach geschwind ein WhatsApp schreibt und ja, von zu Hause das Neueste mitbekommt, oder irgendwie einfach auch, wie soll man sagen, das Heimweh vielleicht durch ein Gespräch überwinden kann, oder ob das halt partout nicht geht und du halt einfach in der Ferne bist.
1: Ja, eben. Also ich war ein paar Jahre später dann eben fürs Auslandsstudium in Uganda, und da war das schon anders. Also das war 2015, da gab es eben schon WhatsApp, und dann habe ich eben schon meine Mutter oder meine Familie insgesamt auch einfach mal ein Bild geschickt oder eine kleine Info, wir sind gut angekommen oder wie auch immer. Und vor Ort, das ist kein Witz, da hat man überall Netz. Und zwar vollumfängliches Netz, egal wo man sich befindet. Und also das gerade das Internet oder insgesamt die Kommunikation mit dem Smartphone deutlich fortgeschritten als bei uns. Also da wird auch alles mit dem Smartphone bezahlt und das schon seit Jahrzehnten. Also das ja, macht man echt schon. Seit Jahrzehnten ist Quatsch, weil es ist nur nicht, aber über 10 Jahren schon. In Uganda haben wir damals schon Mobile Money hieß es. Mhm. Da konnte man schon die Möglichkeit über Smartphone.
0: Ja, das, machen. Was du sagst, weiß ich auch, zum Beispiel in Indonesien. Mhm. Das sind auch viele Dinge heute schon bezahlen und buchen, manchmal irgendwie Taxi anfordern, geht alles über Handy-App. Doch in einer gewissen Weise fortschrittlicher. Und ich glaube, die Flächenabdeckung, was Mobiltelefonie angeht, ist tatsächlich auch besser als so manches Eck hier auf der Alp. Ich kenne gerade in Richtung deiner Heimat, wo ist es hier? Ockenhauser Keller heißt das, glaube ich, die Ecke da. Da ist kein Handyempfang. Das ist in der Heidenheim.
1: Ja, das gibt's. Und das gibt's eben vor Ort nicht. Aber die haben dafür kein Festnetztelefon. Also die haben dahingehend eben keine Struktur. Das wurde übersprungen, aber wir nutzen es heute auch nicht mehr. Das heißt, sie sind uns dahingehend auf jeden Fall weit voraus.
0: Das heißt, in mancher Beziehung, wir haben ja vorgesagt, Schulen gibt es, das ist nur eine Frage, es gibt nicht die Anzahl der Lehrer, die man bräuchte. Also in manchen Dingen haben wir auch eine falsche Sicht, ne? Also auf Länder wie Afrika oder andere Länder, die vielleicht so mal vom Level noch Industrie, am Aufholen, sage ich mal, sind in der Entwicklung und noch aus unserer Sicht ärmer Länder sind, aber die tatsächlich, was Infrastrukturnetze angeht oder so, mindestens auf dem gleichen Level oder eben was Apps und Nutzung angeht.
1: Genau, also wir sind in sehr vielen Bereichen auch Vorreiter und wir haben es aber leider nicht richtig auf dem Schirm.
0: Ja, also insofern ist natürlich dann auch vor Ort zu gehen und mal zu schauen und zu lernen, für junge Leute und auch hier letztendlich für uns als Deutsche dann einfach mal sehr sinnvoll, damit wir auch sehen, was wirklich ist.
1: Absolut.
0: Wenn wir nicht weltfremd mit irgendwelchen Klischees, wie wir es vorher gesprochen haben, und völlig falschen Einschätzungen rangehen und vielleicht in Bezug auf Spenden und so weiter immer meinen, wir müssen jetzt verbrunnen, wie wir es gesprochen haben, Geld geben. Nein, ist gar nicht richtig. Ne? Also das sind Erkenntnisse, die man eben, wenn man vor Ort ist, erst gewinnt und daraus dann auch eben einfach ein verbessertes Verständnis für die Welt und für die Notwendigkeiten vor Ort dann auch entwickelt.
1: Ja, oder zumindest von hautnahen Erzählungen von vor Ort, und zwar authentische Erzählungen. Also es ist nicht immer alles super rosig. Mhm. Ja, das ist definitiv auch klar. Aber es ist in gewissen Bereichen auch fortschrittlicher, als wir uns das denken oder aus den Medien kennen.
0: Ja, Franzi, ich habe gar nicht geschaut, ich glaube, es ist Zeit für Musik und doch so vom Timing. Ja. Das machen wir. Du hast mich vor einer Pause gefragt, nach Sport, interessierst du dich für Fußball? Ich sage, nee, meinen Sie es ja eher Motorsport? Und habe ich gesagt, da habe ich auch persönliche Referenz und aus dem Grunde spielen wir jetzt auch was. Also, wir hören gleich einen Titel. Der hat On-Air-Premiere, wurde vom Projekt Amayuni, und wer dahinter steckt, das lösen wir demnächst auf in einer gewissen Strahlung. Aber auf jeden Fall gibt es ein Lied, Murray Engel with Good Wish, zum 40. Geburtstag, den wir nämlich jetzt am 27.8. hatten. Spielen wir den Titel und danach spielen wir den Titel von den Carpenters, Ticket to Ride. Passt auch thematisch ein klein bisschen, denke ich. So, aber erst den Titel von Amayuni für Murray Engel zum 40. und dann die Carpenters, und dann sind wir wieder zurück bei der Ausgabe 486 oder in der Wissensstrahlung.

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0: So, willkommen zurück bei der Wissensstrahlung. Heute die 486. Ausgabe tatsächlich schon mit Michael Trost als Moderator und mit mir, der Franzi Freihardt, der Plattformmoderatorin als Gast. Also ich bin heute sozusagen Expertin. Wir sprechen über Auslandsmöglichkeiten für junge Menschen, weil ich eben selbst schon ganz viel auf dieser Welt unterwegs war und unter anderem auch weltwärts gemacht habe.
1: Und dann würde ich so gerne ein bisschen auf deine Erfahrungen konkret, wie das so gelaufen ist, ein bisschen zu sprechen kommen, Franzi. Wir haben es schon gesagt, Tansania war dein erstes, also wenn wir jetzt mal den Schüleraustausch
0: erster langer Aufenthalt,
1: genau,
0: so.
1: Wenn wir den Schüleraustausch mit 14 mal weglassen, ja. Ich glaube, weltwärts dann mit Tansania oder in Tansania war dann so, dürfen wir uns Alter sagen, 19, ja.
0: Ja, ja, klar.
1: Der erste größere, längere Aufenthalt. Wie geht man denn sowas ein? Wie hast du dich informiert? Wie war das mit Sprache? Wie war das mit, was muss ich jetzt mitnehmen? Kriegt man eine Anleitung? Ich meine nicht, dass du da mit Winterklamotten runterkommst, die man ja gar nicht braucht, dass du vielleicht verkehrt hast. Oder wie ist das auch im Sinne von Gesundheit mit Impfungen oder sonst vorbereitende Dinge oder überhaupt Voraussetzungen, dass man vielleicht sicher sein muss, dass man das überhaupt alles machen kann? Gibt es da irgendwie noch irgendwie was weiß ich, dass man vielleicht gut mit Hitze umgehen können muss? Oder what else? Gibt es da jetzt irgendwie bestimmte Dinge, die man halt erst klären, vorbereiten, lernen muss? Wie ging das? Und wie viel früher quasi, bevor dann eben die Reise losging, hat dann also Planung und der ganze Ablauf, also quasi so, also der Prozess begonnen bis hin zum Start dann?
0: Ja, also ich habe mich tatsächlich ein Jahr vorher damit zum ersten Mal beschäftigt. Und eben,
1: da warst du noch in der Schule, gell?
0: Genau, da war ich noch in der Schule. Also das war noch vor meinem Abitur auch. Also eben über ein Jahr vorher habe ich mich zum ersten Mal damit beschäftigt und mir Möglichkeiten angeguckt. Also es gibt eine Homepage von Weltwärts und da sieht man, welche Organisationen, welche Träger in welchen Ländern unterwegs sind und was vielleicht auch in meiner Nähe ist, also oder für welches Land ich mich eben interessiere, und da bewerbe ich mich dann eben drauf. Also es ist ein ganz normales Bewerbungsverfahren, man schickt einen kleinen Lebenslauf oder zumindest eine kleine Übersicht, wer bin ich, was mache ich, warum habe ich Interesse in jenes Land zu reisen oder bei jener Trägerorganisation auch mit unterwegs zu sein. Und dann gibt es tatsächlich ein Bewerbungsverfahren. Also es gibt dann ein Bewerbungsgespräch, dann gibt es ein Gruppengespräch mit noch weiteren BewerberInnen. Zumindest war es damals so. Und im Nachgang kriegt man dann Bescheid. Das war bei mir im, jetzt muss ich drüber nachdenken, 2010 im Dezember. Also 9 Monate oder doch 9 Monate, bevor wir ausgereist sind sozusagen, haben wir dann Bescheid gekriegt. Und dann mussten wir in dem folgenden 9 Monaten natürlich verschiedene Stationen durchlaufen sozusagen. Also es gab, ich glaube, 5 Wochen vor Abflug ein Vorbereitungsseminar, das ging 14 Tage lang, da hat man sich aufs Land vorbereitet. Man hat schon die ersten Berührungen mit der Sprache auch gehabt, man hat die Einsatzstelle kennengelernt und man hat auch die Person kennengelernt, mit der man untergebracht ist. Also wir waren zu zweit in einer Einsatzstelle untergebracht, 6 Mädels insgesamt, die eben über diese Trägerorganisation nach Tansania sind. Und es war ganz gut, sich da einfach davor auch schon mal zu beschnuppern und zu gucken, ob das überhaupt funktioniert oder nicht.
1: Ja, ich meine, wenn jetzt das eine ganz, wie soll man sagen, vom Persönlichen nicht geklappt hätte, man ist aber doch aufeinander angewiesen, das wäre halt schlecht gewesen, wenn man dann im Prinzip mit jemandem, den man überhaupt nicht schmecken kann, quasi die ganze Zeit um sich herum haben hätte müssen.
0: Absolut, genau. Und in diesem Vorbereitungsseminar wird auch das mal angeguckt. Und wenn irgendwas gar nicht gepasst hätte, hätte man sicher nochmal drüber reden müssen. Genau, und dann mussten wir aber auch ganz viele Impfungen machen.
1: Denke ich, ja.
0: Gelbfieber, Hepatitis, ich weiß gar nicht, Tollwut habe ich glaube auch gemacht damals. Und sich eben damit auch auseinandersetzen, was brauche ich vor Ort. Also beispielsweise, den Fehler habe ich gemacht, um dann vor Ort festzustellen, das war richtig dämlich. Ich bin mit Koffer gereist. Und vor Ort muss man sich das vorstellen, da gibt es eben nicht überall geteerte Straßen, da kommt man mit Koffern nicht weit. Und auch wenn man dann vor Ort mal reisen möchte, macht ein Koffer einfach keinen Sinn, wenn man mit dem Bus unterwegs ist und 6 Stunden lang in den Süden fährt. Also da reist man mit Rucksack. Und also solche Dinge, die lernt man in der Regel im Vorbereitungsseminar oder zumindest man beschäftigt sich im Voraus damit. Ich habe blauäugig, wie ich damals eben noch etwas war, trotzdem den Fehler gemacht und habe mir dann vor Ort einen Rucksack gekauft. Das war gar kein Problem auf einem Secondhand-Markt. Ja, genau.
1: Also am besten so ein riesen, so ein Wanderrucksack.
0: Ja, genau.
1: Viel,
0: absolut.
1: Viel Platz, wo man was reinpacken kann.
0: Ja. Genau, und aber ansonsten so ein Hitzevorbereitungsseminar oder sowas gibt es leider nicht. Also da muss man sich schon dann selbst damit beschäftigen. Ich glaube, dass es heute noch intensiver ist, dieses Vorbereitungsseminar. Das war bei uns damals, wie gesagt, aber wir waren der dritte Jahrgang noch nicht ganz so intensiv, noch nicht ganz so ausgereift. Heute beschäftigt man sich noch intensiver mit den Gegebenheiten vor Ort und vor allem auch mit dem Thema Kolonialismus und Postkolonialismus. Also, dass man sich eben nicht vor Ort aufführt wie ein reicher Weißer, um es mal so ein bisschen zu übertreiben.
1: Also Besserwisser oder
0: genau, sondern dass man eben schon auch
1: Besserwisser und wir wissen ja alles.
0: Genau.
1: Ja, okay, verstehe.
0: Das ist heute, also heute geht man sehr kritischer auch mit diesem Programm um. Das war bei uns damals noch nicht so. Ich hatte schon auch das Gefühl, dass die ein oder andere Person eher davon ausgeht, man kann vor Ort super viel erreichen, die Welt retten sozusagen, aber ja, vor Ort wird einem da relativ schnell der Spiegel vorgehalten. Man ist ja doch eher unausgebildet, wenn man vor Ort unterwegs ist und es ist schön, wenn man da ist und ein bisschen unterstützen kann, aber groß was verändern kann man nicht. Das ist vor allem für einen persönlich eine Horizonterweiterung, aber dass man vor Ort super viel erreichen kann, ist eher weniger der Fall, aber ist auch okay, weil das ist ja auch wichtig, dass Menschen eben ins Ausland können, um eben genau das auch zu sehen, dass vor Ort die Strukturen vielleicht doch auch schon besser gewachsen sind, als wir uns das eben manchmal aus irgendwelchen Büchern oder Medien erklären lassen.
1: Ja. Franzi, weil ich das mit dem Klima auch gefragt habe, in der Wärme, wie ist jetzt in Tansania dort? Ist da total heißes, feuchtes Wetter, schwüles Wetter oder wie ist die Temperatur oder so, wie sind die Witterungsbedingungen denn dort?
0: Es ist auch ganz unterschiedlich, je nachdem, wo man sich befindet. Es gibt in der Nähe des Kilimanjaros Gebiete, da ist es nachts schon auch mal kalt, also da kann es nachts schon auch mal 10, 15 Grad haben, je nach Jahreszeit, in Regenzeiten sowieso, also da kühlt es ja insgesamt etwas ab. In dem Gebiet, in dem wir waren in der Küste untergebracht, es war eigentlich dauerhaft heiß, also schon auch sehr schwül heiß. Wir hatten auch nachts um die 20, 25 Grad und durchgehend zwischen 30 und 35 Grad. Also damit muss man sich schon auseinandersetzen, definitiv. Mhm. Also wenn man das nicht aushält, dann hat man unter Umständen Schwierigkeiten.
1: Wir hatten ja auch kürzlich hier so 33, 34 Grad, zwei, dreimal. Und das war ja schon für uns dann ganz schön, da haben wir alle ganz schön gekeucht und geschnauft. Wenn ich mir das vorstelle, dass man jetzt quasi das über ein komplettes Jahr oder eine lange Zeit über um sich hat, das ist schon sehr gewöhnungsbedürftig.
0: Definitiv, und man sollte sich vor Ort natürlich auch mit der Kultur auseinandersetzen. Ja. Also vor Ort ist es dann, zumindest war das in Tansania oder Uganda so, es war jetzt nicht super gern gesehen, wenn man mit kurzen Shorts oder schulterfrei herumgelaufen ist. Es ist ein geteiltes, teils muslimisches, teils christliches Land, aber das sollte man vorab wissen. Also dass man
1: also nichts Bikini oder irgendwie, das ist alles
0: nicht bauchfrei und wie gesagt in kurzen Shorts und ohne nur in Flipflops, sondern da muss man sich schon angemessen kleiden.
1: Gegebenheiten des Landes, wobei es ja vielleicht auch insofern sinnvoll, als wenn jetzt die Sonne draufknallt, dann würdest du wahrscheinlich sehr schnell einen Sonnenbrand oder irgendwie Hautkrebs irgendwie dann einfangen, aber vielleicht mit irgendwas leicht bedeckt ist dann die Haut auch ein bisschen geschützt. Oder wenn intensive Sonneneinstrahlung da ist, den Vorteil hat es ja dann wahrscheinlich auch.
0: Das auf jeden Fall, aber wie gesagt, ich finde es immer wichtig, wenn man sich entscheidet, in ein Land dieser Art zu reisen, dass man sich auch mit der Kultur auseinandersetzt. Das erwarten wir ja auch, wenn jemand zu uns kommt, dass er sich damit auseinandersetzt.
1: Mhm. Ja, klar, ich meine, ohne das Thema lange aufzumachen, aber ich meine, bei uns stört man sich ja auch, wenn jetzt bestimmte Leute vermummt und mit Kopfbuch irgendwie laufen, sagt man auch, passt doch in die Gelegenheiten und so weiter. Das ist dem nicht gelingen an die Umgebung, aber das ist ganz schwer. Aber umgekehrt, ich verstehe das. Aber jetzt die Frage, wie war denn dort die Unterbringung? War das dann in einem, sicherlich nicht im Hotel, sicherlich auch nicht in einer Lehmhütte. Wie habt ihr dann, wo wart ihr untergebracht? Wahrscheinlich dann beim Träger irgendwo.
0: Das ist auch ein schönes Bild in einer Lehmhütte. Ist auch so ein bisschen Klischee, klar. Wir kriegen ganz oft die Bilder präsentiert. Nein, wir hatten ein ganz normales Haus. Wir hatten wir waren eben in drei verschiedenen Einsatzstationen untergebracht, in drei verschiedenen Städten, sechs Mädels. Und wir alle hatten entweder eine Wohnung zur Verfügung oder ein Haus für uns zur Verfügung. Und wir hatten, das war eine Wohnung in einem Doppelhaus sozusagen. Über uns hat da noch eine Frau gewohnt, die auch so ein bisschen auf uns aufgepasst hat. Das war super nett. Und wir hatten dann eben jeder ein eigenes Zimmer. Wir hatten ein Badezimmer, das war jetzt nicht groß, aber wir hatten warm Wasser. Also das war schon auch sehr von Vorteil. Eine Küche, einen Garten und einen großen Wohnbereich. Also teilweise haben dann andere freiwillig auch bei uns übernachtet, weil wir eben so einen großen Wohnbereich hatten. Das war sehr angenehm.
1: Jetzt hast du gesagt, nur Mädels, das heißt, da waren jetzt gar keine Männer oder gar keine Jungs irgendwo im Einsatz. Das wäre aber möglich gewesen, das wäre jetzt nicht per Definition dieses Auslandseinsatz ausgeschlossen. Es haben sich halt nur Mädels einfach dann
0: gemeldet. Also vor uns waren zwei Jungs. Das ist ganz unterschiedlich. Es können auch mal Mädchen und Junge untergebracht werden. Also das kommt immer darauf an, wie man sich dann im Voraus auch versteht und ob es in irgendeiner Form klappt. Aber das ist auch möglich, ja.
1: Grundsätzlich, Franzi, sind alle Einsatzorte und Gebiete von Männlein und Weiblein oder eben von Jungs und Mädels offen, oder? Oder gäbe es Bereiche, wo man sagt, nee, da dürfen jetzt Frauen nicht oder da dürfen Männer nicht? Oder können grundsätzlich alle Programme, die Weltwärts anbietet, im Prinzip alle beide Geschlechter irgendwo immer wahrnehmen? Oder gibt es da tatsächlich auch irgendwo...
0: Das kann ich dir gar nicht genau sagen. Also es gibt bestimmt Einsatzorte beispielsweise, in denen viel in Geburtsstationen gearbeitet wird. Da sind vermutlich eher Frauen, vor allem in muslimischen Ländern, auch gern gesehen und weniger Männer. Also das gibt es bestimmt, aber insgesamt ist das Programm offen für Jungs und Mädchen oder Frauen und Männer. Bis, glaube ich, 28 ist das Programm offen.
1: Genau, das
0: ist gut,
1: dass du das aussagst. Das hätte ich vorher auch noch fragen wollen. Das heißt, 28 ist so das Limit ungefähr.
0: Genau, und also das ist auch nicht, man kann es nach der Ausbildung machen, man kann das nach dem Abitur machen. Also Abitur ist auch keine Voraussetzung. Man kann auch sagen, nach meiner ersten Berufserfahrung möchte ich nochmal ein Auslandsjahr dieser Art machen oder auch nach meinem Bachelor oder so. Also da gibt es verschiedenste Möglichkeiten. Es gibt keine Grundvoraussetzungen. Man braucht irgendeinen Schulabschluss, aber ist ganz egal welcher.
1: Gut. Generell, weil ich es gerade gefragt habe, Mädchen und Jungs gleich viel, die ins Ausland gehen, oder ist eher die Mädchen oder eher Jungs? Nee, wahrscheinlich schon ziemlich ausgeglichen, oder? Gibt es einen Erfahrungswert?
0: Boah, das weiß ich nicht, müsste ich nachgucken.
1: Ja, weil ich wüsste jetzt mehr, sag mal, Mädels, die im Ausland waren oder vor allem halt nur Mädels, die Au-pair gemacht haben. Ich wüsste jetzt keinen Jungen, der je Au-pair gemacht hat.
0: Das stimmt. Also es gibt bestimmt verschiedene Programme, die eher Frauen machen und Programme, die eher auch Männer mitmachen.
1: Ja, aber grundsätzlich, denke ich, würde ich jemals auch annehmen. Okay, jedenfalls, dann wart ihr also eigentlich angenehm untergebracht, wenn ich das richtig verstanden habe, sogar einen Garten hast du erwähnt, war halt ein bisschen heiß und dann war das direkt am Einsatzort, du hast gesagt, es waren verschiedene Einsatzstellen, also quasi direkt am Einsatzort, quasi über die Straße raus in irgendwo an die Arbeitsstelle dann oder fünf Minuten laufen oder 10 Minuten Busfahrt oder wie, wie war das dann von der Einsatz?
0: Ja. Also ganz grundsätzlich wäre unsere Aufgabe gewesen, vor Ort Erste Hilfe Kurse zu geben und Blutspendeaktionen zu organisieren. Leider gab es die Strukturen nicht mehr vor Ort. Das war so ein bisschen schwierig. Das ist natürlich dann eben eher eine Sache, die man vor Ort auch erst sieht und dann feststellt, okay, dann muss man sich unter Umständen was einfallen lassen. Aber grundsätzlich wäre die Idee gewesen, dass wir eben vor Ort in verschiedenen Projekten, die das Rote Kreuz da durchführt, auch arbeiten. Hat aber dann eben nicht so funktioniert. Wir waren dann zu Beginn in einem Krankenhaus untergebracht. Da waren wir ich war bei einer Ärztin mit drin, die eben HIV-Patienten betreut hat. So, und dann waren wir da bei der Medikamentenausgabe, bei diesen Besprechungen dabei, was natürlich so ein bisschen schwierig war, weil wir zu diesem Zeitpunkt noch wenig bis gar kein Swahili gesprochen haben. Und dann war das immer mit der englischen Übersetzung so lala. Wir waren dann eine Zeit lang in einem Labor. Da haben wir dann auch Bluttests mit durchgeführt und bei der Dokumentation geholfen. Das war auch eben für einige Zeit ganz in Ordnung. Und dann haben wir uns aber selbst was gesucht damals, weil eben kein Angebot da war für uns. Das war so ein bisschen schade. Wir haben aber dann über eine norwegische Organisation in einem Kindergarten mitgearbeitet, beziehungsweise in einer Vorschule, und da dann mitbetreut einerseits und dann aber teilweise auch Englisch unterrichtet. Die war leider eine Stunde von uns entfernt. Wow. Also das heißt, wir mussten morgens noch mit dem Bus eine Stunde in die Richtung fahren. Und der ist natürlich nur gefahren bei gutem Wetter, weil in der Regenzeit waren die Straßen einfach überschwemmt. Aha. Und da sind wir da in dieses Gebiet gar nicht gekommen. Es war so ein bisschen außerhalb. War so ein bisschen lala. Mhm. Wir haben uns dann aber teilweise auch noch ein paar andere Dinge gesucht. Ich war zum Beispiel mal für 2 Monate in einem geflüchteten Camp. Ich habe ganz viele Babys mit auf die Welt gebracht. Also ich war da im OP-Saal. Kaiserschnitte haben wir mit durchgeführt, aber sämtliche weitere Operationen auch.
1: Franzi, aber du hast doch gar keine medizinischen Voraussetzungen gehabt. Hast du das dort tatsächlich erlernt? Das heißt, bist du heute dann quasi auch medizinisch ein richtig kompetenter und vielleicht sogar zertifizierter oder Sanitäterin oder sowas?
0: Nein, also tatsächlich, im Voraus mussten wir schon, eben weil wir übers Rote Kreuz gegangen sind, gewisse Erste-Hilfe-Kurse ableisten, beziehungsweise ich hatte eine Sanitätsausbildung, was mir natürlich im Bewerbungsverfahren auch Vorteile verschafft hat. Dahingehend konnte ich vor Ort schon ein bisschen was mitarbeiten, aber ich gebe dir vollkommen recht, wir hatten keine medizinische Ausbildung. Wir haben aber an der einen oder anderen Stelle schon noch intensiver mitgearbeitet, sage ich mal so, ohne eine Ausbildung zu haben. Das ist heikel. Heute würde ich es nicht mehr tun. Mit 19 ist man manchmal so ein bisschen blauäugig und tut Dinge, die man später nicht mehr tun würde. Ist so hoffentlich auch heute besser, aber damals war das so, da bist du halt da und dann macht halt mal mit.
1: Aber ich habe richtig verstanden, du hast dann mit Kindern auf die Welt also gesetzt, dann quasi dann geholfen, dass dann das ein oder andere Kind, das heute lebt, dann irgendwie das Erste, was es erblickt hat, die Franzi war.
0: So etwa. Sozusagen. Ja. Und ich hatte damals auch, also um auch so ein bisschen auf vielleicht die Problematiken bei so einem Austausch auch aufmerksam zu machen. Ich hatte damals die Idee, gerade in diesem geflüchteten Camp, ich würde gerne allen Babys, die da auf die Welt kommen, eine Erstlingsausstattung geben. Zumindest für einen gewissen Zeitraum hinweg und dann mal gucken, ob ich ein System aufbauen kann, dass man das über Jahre hinweg auch machen kann. Und habe dann bei mir zu Hause einen riesen Aufruf gestartet, große Babykleidungsaktion, und meine Eltern und meine Verwandtschaft, die haben über 500 Kilo Babykleidung gesammelt. Also aus dem ganzen Dorf und Umkreis haben alle Menschen Babykleidung zu uns nach Hause gebracht. Und dann haben wir ein großes Paket geschnürt und wollten das nach Tansania schicken. Beziehungsweise es war dann auch unterwegs. Und dann habe ich es nie gekriegt.
1: Ach.
0: Also dann hieß es immer, ich brauche noch diese Bescheinigung und diese Bescheinigung. Ja. Und dann hätte das nochmal 500, 600, 800 Euro gekostet. Jeden Tag kamen da mehr dazu. Und wir haben da alles versucht, um dieses Paket zu kriegen. Wir haben es nicht gekriegt. Und das über Wochen hinweg, und es war dann schon schade, erstens, weil der Bedarf da war, und ich hatte das vor Ort auch alles schon super aufgebaut, das hätte auch super funktioniert über Monate hinweg, auch wie das in dieses Camp kommt und wie dann die Verteilung laufen wird und so weiter und so weiter, aber da waren die Grenzen des Systems definitiv sichtbar und da konnte mir meine Einsatzstelle weder vor Ort noch in Deutschland helfen, um eben dieses Paket zu kriegen. Das war es ein bisschen schade.
1: Ja, ist das dann verschütt gegangen oder einfach irgendwo nur, man konnte es nicht auslösen?
0: Ich habe monatelang noch E-Mails gekriegt, ich soll es jetzt endlich abholen. Das wurde jetzt noch teurer und dann von heute auf morgen nicht mehr. Dann vermute ich, das hat sich irgendjemand geholt. Ganz einfach.
1: Ja, Hauptsache es ist irgendwo Menschen gelandet, hat nicht irgendwie auf den Müll geschmissen. Das wäre sonst
0: hoffe
1: echt,
0: ich auch, ja.
1: Das wäre sonst eine Tragödie, weil wenn du da so eine Sammlung initiierst und dann ist mit Mühe da verschifft oder ich weiß nicht, das transportiert mit Flugzeug, verschifft wahrscheinlich.
0: Schiff, ja.
1: Genau. Darunter kommt, dann ist es ja ein Jammer, wenn dann das nicht bei den Menschen ankommt. Uiuiui. Aber haben dann auch, wenn du sagst, die Familie hat gesammelt, die dann schon immer regen Anteil an dir, an deiner Aktivität, auch wenn wir schon gesagt haben, dass die Kommunikation damals noch schwieriger war, genommen. Und ja, dein Heimatort wusste auch, unsere Franzi ist in Afrika und hilft den Menschen und sich engagiert.
0: Tatsächlich, ich habe einmal im Monat ein Newsletter verfasst. Also dann eine große E-Mails, auch teilweise mit Bildern, was in diesem Monat passiert ist. Vielleicht nochmal ganz kurz auf Weltwärts insgesamt zurückzukommen. Weltwärts verlangt, dass man sich einen Unterstützungskreis, einen UnterstützerInnenkreis aufbaut. Das heißt, ein Netzwerk an Personen im Umkreis, im eigenen Umfeld, aber auch Firmen oder irgendwelche anderen Einrichtungen, die einen in diesem Einsatzort unterstützen.
1: Ja.
0: in der Hoffnung finanzieller Art. Also das wird schon auch vorausgesetzt, dass man nicht einfach ins Flugzeug steigt und sagt, Mensch, der Staat gibt mir ja Geld und jetzt kann ich schön irgendwo unterwegs sein, sondern dass man sich eben auch darum bemüht, im Voraus schon Gelder einzusammeln, die man dann eben vor Ort auch mitverwenden kann. Also so ist schon dieser Gedanke, dass man eben nicht nur in ein gemachtes Nest sitzt, sondern sich auch Mühe gibt, einen Unterstützerkreis aufzubauen. Und ich hatte diesen Unterstützerkreis. Ich habe auch ein gewisses Budget quasi gehabt, um Projekte auch in irgendeiner Form umzusetzen. Und ich hatte meinen Unterstützerkreis gebeten, mir eben vorab alle E-Mail-Adressen zu geben, wenn sie da Interesse dran haben, von mir zu hören einmal im Monat. Und es waren dann so um die 70, 80 E-Mail-Adressen, die ich da eingesammelt hatte. Und dann habe ich eben einmal im Monat mit allen kommuniziert. Manche haben sich dann auch gemeldet, das war ganz nett, eben zu hören, dass meine E-Mails ankamen. Und so habe ich alle auf dem Laufenden gehalten.
1: Ja, Franzi, was ich einfach beeindruckend finde, dass du im Prinzip dann vom Nix Schülerin oder fertig gerade aus dem Schwäbischen, aus einem kleinen Ort, Niersheim-Ecke, ja, dann nach Afrika gehst und dann doch so mit so viel Selbstständigkeit und Verantwortung dort dann schon solche Sachen dann aufgebaut und geleistet, unterstützt hast. Das finde ich einfach wow.
0: Man wächst über sich hinaus. Ja. Ich hatte echt auch Heimweh. Also ich hatte am Anfang Heimweh. Ich hatte gar nicht damit gerechnet, weil ich eben unbedingt ins Ausland wollte. Und dieser Abschied, der war für mich gar nicht so extrem. Aber als ich fortankam und plötzlich realisiert habe, ich bin hier ein ganzes Jahr lang, mir fehlt alles ein ganzes Jahr lang, jedes Fest, jede Möglichkeit zu Hause.
1: Familie, Freunde und
0: ja, oder eben ja. Auch gewisse Genussmittel, Nutella oder was weiß ich, ja. Auch solche Dinge fehlen ja. Einem dann ja vor Ort oder ein gewisser Komfort, den man ja auch zu Hause hat, der fehlt dann und das war schon ernüchternd am Anfang. Also da habe ich auch gebraucht, bis ich mich da vor Ort damit abgefunden habe, dass ich ein Jahr hier bin. Also so 2-3 Monate und erst dann konnte ich es auch richtig genießen. Aber dann wächst man über sich hinaus und zwar ganz extrem an ganz vielen Stellen.
1: Franzi, was gab es denn dort zu essen? Was essen die Menschen dort? Ich meine, du hast gerade jetzt die Schokocreme angesprochen, das ist wahrscheinlich...
0: Die gibt es schon auch, aber die ist halt super teuer und das leistet man sich auch nicht.
1: Was isst man denn dort? Reis?
0: Viel Reis. Du hast auch Fleisch, Rindfleisch.
1: Rindfleisch, ja.
0: Ugali gibt es vor Ort. Das ist eine... aus Maismehl wird es gemacht, das ist wie so ein Klumpen, also es sieht nachher aus wie so ein kleiner Ball oder so und der wird dann in eine Soße getunkt und dann aber auch viel Gemüse, also viele Tomaten, Spinat, Salat, Gurken, Paprika, alles mögliche, also das gibt es schon auch vor Ort. Aber wenig Nudeln, die kann man im Supermarkt kaufen, kann sich auch mal Nudeln machen, alles kein Thema, aber das ist kein lokales Essen.
1: Ja, das heißt, man muss sich schon auch umstellen, heißt umgekehrt, man darf auch nicht, wie sagt man, schleckig sein, wie so im Schwäbischen. Sagt, man darf jetzt nicht hoffen, dass man jetzt nur irgendwie die netten Sachen und die Süßigkeiten, die es vielleicht hier gibt, die kann man dort nicht bekommen oder sind zu teuer, die kann man dann, muss man einfach sich dran gewöhnen, dass es das dann halt nicht gibt.
0: Genau, also meine Eltern haben mir dann regelmäßig Care-Pakete geschickt mit Dosenwurst und irgendwelchen Süßigkeiten und Müsli, weil Müsli so teuer war, das haben wir uns immer nicht geleistet.
1: Ja.
0: Und dann haben wir uns das schicken lassen. So alle paar Monate kam dann ein Paket an von meinen Eltern und den Eltern von meiner Kollegin. Und darüber haben wir uns dann immer sehr gefreut.
1: Ja, das heißt, ihr habt dann schon ein bisschen Geld, was dann zwischendurch
0: bekommt. Ja, um Gottes Willen, man gewöhnt sich da auch dran. Ja. Klar, man träumt auch manchmal von einer Brezel. Ja, das gibt's. Aber ich glaube, heute gibt es auch die Möglichkeiten. In Uganda gab es die Möglichkeiten dann schon. Da gab es eine Bäckerei, eine holländische Bäckerei, die hatte auch Brezeln.
1: Ja. Schön. Ich glaube, wir spielen mal wieder Musik. Ja. Natürlich müssen wir auch über Uganda noch sprechen, aber erstmal noch über Tansania und vielleicht sonst auch die spannenden Themen, die jetzt in dem Umfeld dort, also über Land und Leute müssen wir vielleicht noch kurz ein bisschen reden und überhaupt spielen wir erstmal Musik und zwar haben wir drin den Tangerine Dream. Das ist jetzt ein elektronischer Titel, den ich aber sehr hörsam finde. The Red Blood heißt der. Und dann Schiller, weil der andere Titel lang ist, mit Promenade, zwei elektronischen Titel, die wir hören. Und das war die Maus hier erstmal. Wo ist die Maus? Jetzt ist sie wieder da. Und dann anschließend sind wir wieder zurück. Und es geht weiter mit der Franzi und mir, aber erstmal, jetzt läuft's, jetzt haben wir ihn. Das liegen wir aus wieder da. Die Musik.
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0: So, da klingt was aus. Ich glaube, der Titel ist schon fertig. Und wir sind aber noch lange nicht fertig hier mit der Wissensstrahlung heute Nachmittag. Mit der Ausgabe 486, meinem Studiogast, mit der Franziska und Franzi Freihardt und dem Thema Weltwärts nach Afrika. Wir haben gerade schon ein bisschen oder eigentlich schon ausführlich über Tansania gesprochen. In jungen Jahren, Franzi, das gesagt.
1: Hallo, hier ist der Janusz Moldau. Wow. Ihr hört gerade Radio Free FM. Wissensstrahlung.
0: So, ja, es hat Schingel weitergelaufen. Also auf jeden Fall haben wir das schon gerade gehört. Jetzt hast du dann dort, also genau ein Jahr hast du dann, glaube ich, den Job gemacht. Also ein,
2: genau.
0: Genau, ein Jahr.
2: Das heißt, wir sind am 31.08. wieder zurückgekommen, also quasi wie heute vor 13 Jahren.
0: Zufall, dass das Zufall, dann heute auch der 31.08. ist. Und ja, dann bist du wieder zurückgekehrt und ja, wie war das dann? Wenn wir jetzt aus einem einjährigen Auslandsaufenthalt zurückkehrt, also mit den ganzen Eindrücken, den Erfahrungen, ist man dann ein anderer Mensch? Hat man dann für sich auch ein anderes Lebensbild oder vielleicht auch irgendwie andere, ja, wie soll ich sagen, hat man sich verändert? Wie war das für dich denn? Wie hast du dich selber dann irgendwie im Vergleich zu vorher dann irgendwie gesehen oder ja?
2: Also erstmal vielleicht nochmal so, wie war der Abschied auch vor Ort?
0: Ja.
2: Das war schon sehr traurig. Also man hat sich da innerhalb eines Jahres auch eine soziale Struktur aufgebaut. Man hat Freundschaften geschlossen, man hat mit gewissen Menschen sehr, sehr viel Zeit verbracht. Also man war mit diesen Personen auf Reisen, man hat sie am Nachmittag getroffen, man hat mit denen Partys gefeiert, war mit denen einfach so total verbunden. Und von heute auf morgen sagt man wieder, okay, jetzt ist das erstmal vorbei und ob man sich nochmal sieht, weiß man nicht. Also wir sind tatsächlich ein Jahr später nochmal runtergereist, aber seitdem habe ich die zum Beispiel alle

0: nicht mehr gesehen. Und das war schon sehr traurig, weil, wie gesagt, man kommt ja irgendwann an in diesem Land und man, ja, nähert sich dieser Kultur auch. Tatsächlich war es sogar so, dass uns das gar nicht mehr aufgefallen ist, dass wir natürlich eine andere Hautfarbe haben. Also man fügt sich ab einem gewissen Punkt so ein, man gehört dazu, man fühlt sich als ganz normaler Mensch vor Ort. Auch wenn man natürlich nicht so angeguckt wird, aber so insgesamt nimmt man auch die Kultur an. Und das war schon dann sehr traurig, da auch zu gehen und wieder anzukommen in Deutschland, war im ersten Moment auch ein Kulturschock. Also andersrum sozusagen. Ja. Man kommt zurück und es hat sich nichts geändert, und zwar überhaupt nichts. Also klar, vielleicht sind gewisse Menschen ein bisschen älter geworden, ein bisschen größer geworden, keine Ahnung. Aber am Ende des Tages ist alles so weitergelaufen wie zuvor. Und das ist schon erschreckend, weil man sich ja selbst unglaublich weiterentwickelt hat.
1: Ja, das heißt, du hast dich dann auch einfach, ja, wie soll ich sagen, einfach anders gefühlt.
0: Absolut.
1: Mit dem Eindruck und eine andere Weltsicht. Und das ist eigentlich ja prägend natürlich.
0: Ja, absolut. Also ich war bestimmt vor diesem Jahr deutlich weniger selbstständig. Und in diesem Jahr, da muss ich meine Wäsche selber waschen, und zwar von Hand. Ich musste selbst kochen, ich musste mit Geld umgehen lernen. Ich musste vor Ort Krankheiten in irgendeiner Form meistern, ohne dass meine Mutter am Bett saß und mir irgendwas gereicht hat, sondern musste ich mich selbst drum kümmern. Ja, oder ich wurde auch mal ausgeraubt. Ja, das passiert eben auch. Oder, ja, keine Ahnung, also man muss jede Situation in irgendeiner Form selbstständig leisten, ohne dass da eine Mutter um die Ecke ist, die eben schnell vorbeikommen kann. Und das ist schon extrem. Also da wächst man super über sich hinaus.
1: Ja.
0: Und das ist dann, wenn man zurückkommt und sich ansonsten niemand groß weiterentwickelt hat, schon eine Umstellung, sage ich jetzt mal, oder im ersten Moment ein Schock. Und ich gebe auch zu, ich habe nach dieser Zeit durchaus einige Freunde auch verloren, weil ich mich weiterentwickelt habe, aber sie nicht.
1: Ja, kann ich mir vorstellen, weil du es gesagt hast, wie gefährlich ist das da unten eigentlich, du hast gesagt, ausgeraubt worden, und das kann man sich ja vorstellen, dass natürlich dann die Menschen denken, ah, das sind die reichen Westler, ich weiß nicht, wie die das sehen oder denken, und die haben es ja genügend, und denen klauen wir mal jetzt, was weiß ich, irgendwie die Uhr oder irgendwas. Also wie gefährlich ist das objektiv gesehen in so einem Land, so einem Einsatz?
0: Also nicht gefährlicher als in einer Großstadt. Ich würde sogar eher sagen, dass in einer Großstadt durchaus auch das eigene Leben in Gefahr ist. Und vor Ort, zumindest war es in Tansania so, da waren es halt die Habseligkeiten, die man hatte. Also mir wurde meine Handtasche mal abgerissen. Da ist ein Auto nah an mich hingefahren, hat einen rausgefasst, hat mir die Handtasche abgerissen, ist davon gerannt. Aber wollte mir nichts. Also er wollte mir persönlich nichts. Das hört man manchmal von anderen Ländern, ja. Aber explizit in Tansania war das nicht der Fall. Die wollten unsere Habseligkeiten. Also von unseren Kolleginnen in einer anderen Einsatzstätte, da wurde zweimal das Haus ausgeräumt. Ja, das passiert, die steigen ein, wenn du nicht da bist. Und dann räumen sie dir das Haus aus. Aber die wollen dir nichts, sondern nur deine Sachen. Aber das passiert mir in Berlin genauso.
1: Ja, also es ist jetzt nicht in dem Maße mehr, dass man sich ängstigen musste. Man muss halt überall Obacht geben. Und
0: genau, also es ist vielleicht natürlich auch nicht...
1: Wahrscheinlich jetzt nicht mit dollsten Schmuck rumlaufen, das wird man wahrscheinlich dort eh nicht.
0: Nee, das sollte man vielleicht nicht tun, und nachts dann das Taxi nehmen. Aber das mache ich in Großstädten eben auch. Das mache ich hier in Ulm, nachts das Taxi nehmen und definitiv nicht heimlaufen. Also von dem her ist es nicht gefährlicher, würde ich sagen.
1: Ja, ja. Mhm. Ja, und du hast gesagt, du warst ein Jahr später dann nochmal unten. Das heißt, ihr habt dann nochmal geschaut, was ich ein Jahr... Dann, also ihr mit deiner Kollegin wahrscheinlich dann, oder?
0: Ja, stimmt. Ich war sogar zweimal noch
1: unten.
0: Fällt mir jetzt gerade ein. Ich war ein Jahr später nochmal unten, tatsächlich mit derselben Person, mit der ich auch das Jahr verbracht habe. Die ist heute Krankenschwester in Bochum. Aber sie ist tatsächlich näher an diesen Beruf rangerückt, als ich es bin. Genau, wir waren ein Jahr später nochmal unten, und es war auch dann super schön, die ganzen Menschen nochmal zu sehen.
1: Die haben
0: und
1: sich gefreut.
0: Auch zu sehen, wie sich das nach einem Jahr entwickelt hat. Und dann war ich 3 Jahre später noch mal unten, und zwar als ich eben in Uganda war. Da habe ich ein Auslandssemester gemacht, und dann bin ich zum Abschluss noch nach Tansania rüber gereist und war dort noch mal in meiner Einsatzstelle und dann noch mal auf Sansibar, weil es einfach eine schöne Insel ist.
1: Ja, du hast schon von der Welt einiges gesehen. Also, du kamst jedenfalls dann zurück, und dann hast du erst mal wie lange gebraucht, dich wieder zu akklimatisieren? Auch eine Weile wahrscheinlich.
0: Ach ja, schon.
1: Ja.
0: Ich musste aber direkt ins Studium, oder ich bin nicht, ich musste nicht, aber ich bin direkt ins Studium eingestiegen, also hatte dann gleich mit Wohnungssuche, Immatrikulation und neues Umfeld auch irgendwie kennenlernen zu tun. Das heißt, Es hat ein paar Wochen gedauert, würde ich sagen. Ich hatte gar nicht so viel Zeit, mich da noch länger damit zu beschäftigen.
1: Da warst du im Studium und irgendwann, das ist angedeutet, ging es dann in drei Jahren danach, wenn ich das richtig sehe, 19 los, mit 23 darunter, eins zurück, ja. Also wahrscheinlich dann jedenfalls warst du nochmal in Uganda, hast du schon gerade angedeutet.
0: Genau,
1: ich glaube. Was hat dich da motiviert? Wie war das dann auch weltweit? Und was war das dann für ein Einsatz und wie lange auch war die so?
0: Genau, in Uganda war ich insgesamt ein halbes Jahr oder ich glaube 5,5 Monate. Und zwar war das ein Auslandssemester. Also ich habe Journalistik studiert und im Rahmen dieses Journalistikstudiums gab es die Möglichkeit, nach Uganda ins Auslandssemester zu gehen. Das war tatsächlich auch finanziert. Wir waren damals die Ersten. Also zuerst hieß es noch, wir müssen 16.000 bezahlen oder so und dann wurden uns die Studiengebühren aber zum Glück erlassen,
1: ja.
0: Worüber wir sehr froh waren und dann konnten wir eben in Uganda auch Journalistik studieren. Also wir haben dann dort auch ganz normal Kurse belegt, dort die Universität besucht und dann eben nebenbei noch eine Radiostation mit aufgebaut und zwar Radio Hope hieß das Ganze damals. Wir hatten eine großzügige Spende sozusagen gekriegt. Und so ein leider uraltes Radiostudio aus Ägypten wurde nach Uganda verschifft.
1: Oh.
0: Und wir konnten es aber auch nicht bedienen. Das war dann ganz witzig. Aber das war so ein bisschen dieser Gedanke, ja, das ist Equipment vor Ort und jetzt kann man vor Ort dann auch eine Station aufbauen. Und wir haben das dann gemacht mit auch einer kirchlichen Organisation als Träger sozusagen zusammen. Und haben dann ein Team zusammengebracht, teilweise aus Journalistikstudierenden, aber auch Leute, die wir da einfach kennengelernt haben und haben Sendungen produziert, die wir dann wiederum über dieses kirchliche Radio spielen konnten. Also einmal alle 14 Tage oder ich weiß gar nicht mehr den Turnus, aber wir haben dann regelmäßig eben diese Sendungen auch spielen können. Nachdem wir uns mit dem Equipment vertraut gemacht haben, beziehungsweise wir haben dann unsere eigenen Sachen mitgebracht, wir hatten unsere eigenen Aufnahmegeräte. Das war noch so uralt mit Kassette und ich wusste auch nicht, wie man es bedienen soll und so ein riesen Mischpult, das ja kein Mensch mehr hat und wir haben dann eins gekauft oder uns mitbringen lassen, weiß ich gar nicht mehr genau, das dann etwas besser funktioniert hat.
1: Ja, aber das sind deine ersten journalistischen Schritte im Rundfunk mit dem Radio dann gewesen.
0: Ja, genau, also im Studium natürlich, in meinem Journalistikstudium und dann aber in Uganda hautnah und sehr eigenständig.
1: Sprache dort, welche war das dann? Das war dann irgendwas Afrikanisches?
0: Nee, Englisch.
1: Das war Englisch.
0: Also in Uganda spricht man überwiegend Englisch. Mhm. Also auch in Tansania war das Englisch, wir haben Swahili gelernt, also die Grundsachen, also ich konnte auf den Markt einkaufen gehen oder so, konnte ich auch in Swahili, aber in Uganda war das Englisch. Also da spricht man auch Englisch.
1: Lass doch mal eine kurze Kostprobe von Swahili geben. Kannst du irgendeinen kurzen Satz irgendwas sagen? So einfach, dass man mal hört, wie das klingt.
0: Habari Sakasi.
1: Aha.
0: Wie geht es zu Hause?
1: Ah ja.
0: Genau. Ah, ja. Oder Mambo. Also wenn man sich begrüßt, sagt man Mambo und dann sagt gut, Poa. Und Pole Pole, das ist so eine Lebenseinstellung auch, Pole Pole. Also, dass man langsam macht. Also, dass man nichts überstürzt, alles gut durchdenkt und in der Ruhe liegt die Kraft, würde man es vielleicht übersetzen. Also, wenn man zu jemandem sagt, Pole Pole, dann komm jetzt erstmal runter und entspann dich. Genau.
1: Ja, ah ja, interessant. Was wir auch vorher noch nicht gesagt haben, wo genau bist du denn dort in Tansania gewesen und wo genau in Uganda? Für diejenigen, die zu Hause jetzt einfach mal Google Maps oder einfach die Karte rausziehen, um zu gucken, wo wart ihr denn da gewesen?
0: Also, in Tansania war ich in Tanga, hieß das tatsächlich, an der Ostküste direkt und in Uganda war ich in Kampala, also in der Hauptstadt Ugandas.
1: Ist das vom Wesen, von der Kultur, von den Menschen, von allen Umgebungen vergleichbar oder ist das dann zwischen den zwei Ländern, gibt es da größere Unterschiede in irgendeiner Form oder wie würdest du das sehen?
0: Also Tansania ist mittlerweile und hat sich damals auch schon angebahnt, ein sehr touristisches Land. Also da gibt es den Kilimanjaro. Man kann das tatsächlich auch nur von der tansanischen Seite raufgehen. Ich war oben, das kann ich empfehlen.
1: Ich kenne auch zwei Leute, die da oben waren.
0: Ja, also es hat auch echt, das war
1: super
0: beeindruckend. Super anstrengend, aber super beeindruckend. Man kann natürlich auf verschiedenste Safaris gehen. Also die Serengeti ist auch beispielsweise in Tansania, kennt man ja auch aus hier König der Löwen. Und Sansibar gehört eben auch zu Tansania mit dazu. Das heißt, touristisch ist Tansania ein super attraktives Land geworden. Uganda weniger. Und das merkt man. Also da gibt es dann eben andere Wirtschaftszweige, beziehungsweise man muss schon sagen, Tansania ist etwas besser entwickelt, sage ich jetzt mal, weil sie eben die touristischen Mittel auch zur Verfügung haben.
1: Wie ist das denn in beiden Ländern in Bezug auf Situation? Also Uganda ist natürlich, da gab es lange auch, glaube ich, Unruhen. Und
0: das das ging bis in die 2000er rein.
1: 70er Jahre, das ist einer der gefürchtetsten Diktatoren Afrikas aller Zeiten. Tansania weiß ich nicht so, aber wie ist dort in Bezug auf Frieden und Konflikt oder Nicht-Konflikt, wie ist dort die Situation in den Ländern?
0: Ganz gut, würde ich sagen. Also natürlich hat man auch mit Themen wie Korruption zu tun. Und in Uganda hatten wir beispielsweise auch mal das Thema Meinungsfreiheit, das eben eingeschränkt war. Wir wollten mal einen Bericht über Homosexualität machen und sind dann einfach ins Familienministerium einmarschiert, bläugig wie wir waren. Und dann hieß es, was wollt ihr vom Westen eigentlich immer von uns? Hört auf, uns irgendwelche Sachen einfach aufzudrücken. Bei uns laufen die Dinge eben anders. Also da wurden wir schon auch sehr stark zurückgewiesen, sage ich jetzt mal. Ist aber okay. Man muss, wie gesagt, auf die Kultur vor Ort achten. Man darf sich nicht immer nur als westliche Welt sehen und sagen, hier muss es aber genauso laufen wie bei uns. Und deswegen würde ich sagen, es ist insgesamt schon sicher, man kann sich da gut wohlfühlen. Es ist auch, es herrscht in beiden Ländern kein Krieg mehr. Natürlich drumherum schon, das ist so ein bisschen tragisch, im Kongo natürlich auch, im Sudan. Aber man merkt es vor Ort nicht.
1: Ja, weil ja gerade Afrika, sagt man Mali zum Beispiel und verschiedene anders, wo immer Konflikte ist.
0: Der Kongo ist auch nebenan. Also Kongo, das ist natürlich schon ein Rohstoffkonflikt auch. Mhm. Oder im Sudan, im Südsudan vor allem, das ist ja mittlerweile ein ethnischer Konflikt, der ist ja direkt an Uganda dran. Und Uganda ist tatsächlich eines der wenigen, ist sogar vielleicht, ich glaube, das einzige Land, das die Grenzen offen hat. Das sagt es uns egal, bei uns dürfen alle reinkommen und wir nehmen alle Geflüchteten auf ohne Probleme. Das heißt, es ist natürlich mittlerweile auch sehr überlaufen, vor allem im Norden des Landes.
1: Oh ja, aha. Ja, und also jedenfalls vom Surrounding oder auch von Temperaturen, vom Klima hast du in Uganda im Prinzip Leben mit der Erfahrung können, die du in Tansania
0: gewonnen hast. Absolut. Also ich konnte mich da ganz anders auch schon als selbstständig bewegen. Und ich hatte in Uganda dann eine andere Kollegin dabei aus dem Studium, die war davor nie in einem afrikanischen Land.
1: Ja.
0: Und für sie war es dann doch ein bisschen komplizierter. Aber beispielsweise, wir hatten vor Ort erstmal keine Unterkunft. Wir haben uns die gesucht dann vor Ort.
1: Ach so.
0: Die wurde uns nicht über unsere Uni gestellt, sondern wir sind zuerst mal in ein Hotel und sind dann an die Universität und haben dort versucht, Kontakte zu knüpfen, um dann eine Wohnung zu finden. Die haben wir dann irgendwann auch gefunden. Wir haben uns auch Wohnheime angeguckt, aber da hätte man nicht wohnen wollen. Also das war dann doch nicht das, was wir gesucht haben, aber wir haben dann relativ schnell auch ein Haus gefunden für uns sogar, ein zweistöckiges Haus, in dem wir wohnen konnten und das war 10 Minuten von der Uni entfernt, also es war super.
1: Mhm. Ja, weil du es gerade Sansibar gesagt hast, dann hat es bei mir irgendwie gefunkt. Tansania, einer der bekanntesten Einwohner Sansibars.
0: Freddie Mercury.
1: Genau.
0: Und das aber, also das ist natürlich schon noch total spannend. Er wird super gehypt auf Sansibar, aber Sansibar ist doch auch ein sehr, aber schon noch homophobes. Homophober Teil Tansanias sozusagen, ist ja unabhängig. Aber das ist schon so ein bisschen grotesk. Also er wird schon gehypt, ja, es gibt auch ein Mercury Café.
1: Ja, und ein halbes Jahr, sagtest du, warst du dann.
0: Genau, in Uganda war ich dann eben ein halbes Jahr.
1: Und welche Aktivitäten waren das dann genau? Also was war da dann?
0: Ich habe studiert, also ich habe tatsächlich ein ganzes Auslandssemester dort gemacht, Prüfungen geschrieben. Und die sind schon etwas strikter als an der Universität, in der ich in Deutschland studiert habe.
1: Das heißt, das war dann wirklich Studium, also keine praktischen, so wie jetzt zum Beispiel in Tansania, Uganda war dann einfach im Land, aber Studium, keine praktische Arbeit im Sinne, so wie du es jetzt in Tansania hast.
0: Nee, also wie gesagt, die Radiostation, die wir mit aufgebaut haben und wir hatten natürlich sehr praktische Kurse. So sind wir dann auch viel mit der Stadt Kampala und mit den Menschen auch in Berührung gekommen. Also da hatten wir einen journalistischen Kurs zum Beispiel, da gab es jede Woche eine Wochenaufgabe und dann mussten wir uns irgendwie in dieser Stadt Gesprächspartner suchen. Beispielsweise waren wir mal im Parlament und haben uns eine Debatte angehört und daraus haben wir dann eine Reportage gemacht oder auch über das Wahlprogramm und das eben mit verschiedenen Organisationen durchdiskutiert.
1: Mhm. Ja, also insofern ein klein bisschen anderer Ansatz oder ein klein bisschen anders auf jeden Fall.
0: Ja, aber ich war sehr positiv überrascht über dieses Studium vor Ort auch. Es war sehr strikt. Wir hatten Anwesenheitspflichten und wir wurden nicht anders behandelt, nur weil wir jetzt internationale Studierende waren. Das heißt, wir mussten uns genauso anstrengen. Das haben wir dann schon auch in unseren ersten Zwischennoten gesehen. Oh, vielleicht sollten wir hier durchaus auch uns aktiv einbringen. Und ja, also es war schon eine gute und positive, auch sehr bereichernde Erfahrung.
1: Ja, schön. Ich denke, wir spielen, ich gucke gerade, wir sind gerade am Kalkulieren, wir spielen nochmal einen kurzen Musiktitel. Und vorher hat man seine Stimme schon gehört und er war vor 14 Tagen hier. Ich spiele auf jeden Fall gerne nochmal einen Titel von Janosch Moldau. Kennst du Janosch? Ulmer Synthie-Pop-Musiker, geht jetzt auf große Tour. Vor 14 Tagen war er hier im Studio.
0: Und muss ich mal gucken.
1: Ja, Janosch spielt mit Disciples and Friends aus dem letzten EP, aus der letzten EP. Und ja, dann gucke ich mal, vielleicht spielen wir noch einen kurzen Titel dahinter. Wäre Jerome Fröse und Claudia Brücken mit Cards, aber das wird zeitlich wahrscheinlich eng. Wir gucken mal.
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0: Gewissenstrahlung, Radio Free FM. 10 Minuten haben wir noch bis zum Ende und da haben wir noch Spannendes vor. Heute Nachmittag in dieser Ausgabe 486 mit Weltwärts nach Afrika. Heißt es ja nun und mein Studiogast ist die Franzi Freihardt und ja, Kollegin aus der Plattform bis am 15. was, gell, Franzi? 9. wieder mit der Plattform.
1: Ja,
0: was
1: genau.
0: Sagen, dazu hören, genau. Also einschalten am 15.09. Ja, wir haben schon gerade gesprochen über Uganda und Franzi, du warst aber dann auch noch mal in der Türkei,
1: ja.
0: Und du warst dann noch bei anderen Reisen in Indien, in Sri Lanka, diversen anderen Ländern in den USA. Du bist schon viel in der Welt gekommen. Erzähl doch mal noch von der Türkei, was war da?
1: Ja, genau. Also ich habe tatsächlich im Rahmen meines zweiten Studiums oder eben meines Masterstudiums, da habe ich Friedensforschung und internationale Politik studiert, in der Türkei ein Auslandssemester gemacht. Das war eben über Erasmus, Erasmus Plus damals. Mhm. Und da hat es mir so gut gefallen, dass ich da noch ein Praktikum dran gehängt habe. So war ich insgesamt, ich glaube, 8 oder 8,5 Monate in der Türkei unterwegs und habe eben dort auch zuerst studiert und dann in einem Zentrum für Friedensforschung auch noch ein Praktikum gemacht.
0: Wie war jetzt das im Vergleich zu Afrika? War da alles krass anders? Es ist ja zwar nicht europäisch, aber doch zumindest ja ein bisschen vielleicht eher an Europa vom Leben, auch wenn es natürlich ja schon wahrscheinlich von der Kultur und allem schon nochmal deutlich anders ist. Also wie war es jetzt in der Türkei?
1: Also erstmal muss man dazu sagen, das war diese Zeit, in der es zwischen Deutschland und der Türkei Spannung gegeben hat. Mhm. Also das war 2017, da gab es dann eben auch diese Sanktionen und da hat man auch die Gesandten zu sich einbestellt und so weiter. Also da gab es Spannungen zwischen Deutschland und der Türkei und ich bin gerade in diesem Zeitraum in die Türkei. Das hat meinem Vater damals auch nicht gefallen. Er fand das grundsätzlich auch nicht so gut.
0: Ja.
1: Da wurden auch die verschiedenen Journalisten auch aus Ulm eine festgehalten.
0: Ja, natürlich.
1: Genau.
0: Ja, ja.
1: Und es war tatsächlich zu diesem Zeitraum und ich habe entschieden, ich gehe trotzdem, ist mir egal. Genau. Mein Studienort hat mir das auch freigestellt. Er hat damals gesagt, du darfst gehen, aber du musst nicht gehen. Und ich habe aber entschieden, ich gehe trotzdem. Ich möchte das ja trotzdem auch vor Ort sehen. Und ich war dann schon auch so selbstbewusst und habe gesagt, was soll mir denn passieren? Also ich war politisch nicht so aktiv, dass da irgendwas hätte sein können. Und dann war ich eben in der Türkei. Und wenn man mir einen Job angeboten hätte, wäre ich geblieben. Ich habe mich unglaublich wohl gefühlt. Das ist ein super offenes Land. Ich konnte auch anziehen, was ich wollte, also das im Vergleich zu Tansania war.
0: Wolltest du jetzt ja muslimisch?
1: Ja, das war überhaupt gar kein Problem, ganz im Gegenteil. Also es war nicht anders im Vergleich zu Ulm. Ich konnte mich da komplett freizügig im Sinne von, ich konnte frei umherlaufen, ohne irgendwelche Probleme zu haben.
0: Ja.
1: Es war wirklich ein ganz, ganz toller und bereichernder Aufenthalt damals und ich habe mich richtig wohl gefühlt. Man konnte abends auch feiern gehen in irgendwelche Clubs und dann bin ich nachts mit dem Taxi heimgefahren.
0: Ja.
1: Oder ich bin auch allein gereist. Ich bin manchmal mit dem Bus 9 Stunden irgendwo in den Süden gefahren und das ganz alleine. Und es war überhaupt gar kein Problem. Also da hatte ich überhaupt gar keine Auseinandersetzung auch mit, wie ich aussehe oder wo ich herkomme. Ganz im Gegenteil, ich habe dazugehört.
0: Ah ja, ja. Wie war das dort im Sprachlichen? Ich meine, spricht man dann nur Englisch oder hast du da Türkisch lernen müssen?
1: Also überwiegend an der Universität hat man überwiegend Englisch gesprochen. Mhm. Auch in meiner Praktikumsstelle war das überhaupt gar kein Problem. Ich habe aber Türkisch gelernt. Ich kann heute quasi nichts mehr. Also ich kann noch einen Satz, den kann ich dir sagen. Mhm. Aber ansonsten kann ich
0: gerne. Ja.
1: Bençok yorgunum. Ich bin sehr müde. Das ist der einzige Satz, den ich noch gut kann. Vielleicht kann ich noch ein bisschen auf dem Markt einkaufen, aber ich habe damals Türkisch gelernt. Ich konnte es auch sehr gut. Ich konnte mich ganz gut verständigen. Aber man ist auch mit Englisch gut durchgekommen. Auch das war überhaupt gar kein Problem.
0: Mhm. Ja, und ich meine, die politisch schwierige Situation war dann nicht jetzt in deinem tagtäglichen Einschränkungen?
1: Nein, überhaupt nicht.
0: Gar nicht.
1: Also es war tatsächlich an der Universität, es war eine private Uni.
0: Ja.
1: Da habe ich einen Kurs besucht, der schon auch eher kritisch war. Also da ging es schon auch um die Auseinandersetzung mit der internationalen Politik und wie sie die Türkei in dieser internationalen Rolle auch gesehen hat. Und wir waren sehr kritisch in diesem Kurs. Das heißt, uns wurde schon auch gesagt, wir dürfen aus diesem Kurs am Ende des Tages nichts raustragen.
0: Mhm.
1: So, also das ist alles ein geschützter Raum, aber mehr auch nicht. Und das war dann schon spannend, dass man sich eben außerhalb nicht über kritisch darüber äußern sollte, sozusagen. Oder eben auch in diesem Zentrum für Friedensforschung, da habe ich mal eine Recherche gemacht, auch zur Situation der Kurden in der Türkei, aber auch in anderen Ländern. Und das war auch so ein bisschen heikel. Also da hieß es auch, Verschwiegenheitserklärung, ich darf nichts nach außen tragen, weil mir das sonst auf die Füße fallen könnte, sollte irgendwo meinem Namen in diesem Zusammenhang auftauchen. Aber ansonsten habe ich davon nichts mitgekriegt. Mhm. Aber ich war auf einer Wahlkampfveranstaltung von Erdogan. Und das war schon spannend. Also das auch mal mitzuerleben und dann auch dieses Feeling zu kriegen und ja, sich da auch mal reinzuversetzen, das war schon.
0: Zu beantworten. Franz, wir haben nur noch so 4 Minuten, was ich dich fragen möchte. Du hast ja heute einen Job beim Städtetag und du hast mir vorher gesagt, du hattest da auch mit das eine oder andere mit Themen, auch mit der Entwicklungspolitik zu tun. Wie weit kannst du daraus heute schöpfen? Wie weit steuert das dann irgendwie das Wissen dann auch irgendwie deine, ja, einfach dein Handeln oder was bringt dir das dann heute für den Job auch? Ja?
1: Ich war beim Städtetag vor 7 Jahren, ich bin zum Städtetag vor 7 Jahren gekommen und habe die Stelle als Koordinatorin für kommunale Entwicklungspolitik übernommen und bis vor einem Jahr auch Städtepartnerschaften betreut. Also die Entwicklungspolitik habe ich sogar bis Frühjahr gemacht und habe Städtepartnerschaften bis März letzten Jahres. Und meine ganzen Erfahrungen haben mir da unglaublich viel gebracht. Also das war definitiv sehr wichtig oder für diesen Job auch, um ihn ausüben zu können und um auch eine andere Perspektive reinbringen zu können.
0: Das heißt, du schöpfst von dem, wirst du irgendwo jetzt im Rahmen dieser Tätigkeit nochmal irgendwo ins Ausland oder eher das nicht?
1: Erstmal
0: nicht. Der bleibt auf jeden Fall, der Job bleibt, aber du wirst jetzt auf jeden Fall hier heimisch verbleiben, ja.
1: Das sage ich heute auch, mit so ein bisschen Abstand. Ich habe vorhin gesagt, ja, wenn mir in der Türkei was angeboten hätte, wäre ich geblieben. Ja, das schon. Aber heute mit etwas Abstand sage ich, ich bin unglaublich gern unterwegs gewesen oder bin auch unglaublich gern unterwegs auf dieser Welt, auch im Reisekontext. Ja. Aber ich komme auch sehr gerne wieder nach Hause. Also ich schätze schon auch, was ich hier zu Hause habe und dass ich eben auch meine Familie natürlich nicht weit weg von mir habe und dass ich eben doch auch immer nach Hause kommen kann und das ist schon auch ein sehr schönes Gefühl.
0: Ja, aber du würdest anderen auf jeden Fall, die jetzt zugehört haben, empfehlen oder du hast auf jeden Fall für dich sehr viel Positives daraus gezogen und würdest das auf jeden Fall dann auch nochmal machen, das habe ich schon raus.
1: Absolut, ich würde allen jungen Menschen eigentlich raten, sich mal zumindest damit auseinanderzusetzen, ob es dann nachher einen Freiwilligendienst im Inland oder im Ausland ist, ganz egal, aber sich zumindest mal mit den Möglichkeiten auseinanderzusetzen und wenn man seinen Horizont erweitern möchte, dann macht man das definitiv am besten auf diesem Wege. Also, dass man sich auch.
0: Und halt in jüngeren Jahren auch, dass man, wo man noch nicht gebunden ist, nicht Familie hat oder so.
1: Genau,
0: oder
1: also je älter man wird, desto weniger macht man das. Das habe ich schon so oft gehört. Also, man sollte die Chance definitiv in jungen Jahren nutzen, wenn man noch nicht gebunden ist und wenn man noch nicht, wie sagt man so schön, Lunte geschnuppert hat oder so ähnlich, dass man viel Geld auf dem Konto hat. Dann macht man es unter Umständen nicht mehr.
0: Ja, so auf die letzte Minute. Wir sagen nochmal ganz kurz, wenn man sich informieren möchte. Also du hast gesagt, von Weltwärts gibt es auf jeden Fall eine Website.
1: Genau.
0: Sagen wir nochmal.
1: Weltwärts.de.
0: Ja, und für alles andere, das sind dann auch hier Programme, haben wir gelernt, über dein Studium, sind dann die einzelnen Universitäten und Hochschulen wahrscheinlich einfach dann auch der Kontakt.
1: Genau, da gibt es immer ein Auslandssekretariat, so ein International Office und die vermitteln einen dann auch und werden über die Möglichkeiten informieren.
0: Gut, Franzi, wir haben noch 30 Sekunden, das heißt, mir bleibt nur wie in der Plattform auch zu sagen, ganz herzlichen Dank, dass du heute da gewesen bist.
1: Sehr gerne.
0: 2 Stunden ganz viel über dein Leben im Ausland erfahren haben und wir haben ja auch schon in der Sendung hier tolles Feedback bekommen, vielen Dank. Und insofern, in 14 Tagen geht es hier weiter mit der Wissensstrahl. Muss man gucken, da wissen wir noch gar nicht ganz genau, was kommt, aber es wird auf jeden Fall wieder spannend. Mein Name ist Michael Trost, in 10 Sekunden kommt der Elmar. Mein Studiogast heute war eine Kollegin.
1: Die Franzi Freihardt.
0: Genau, und wir sagen zusammen, tschüss, schönen Nachmittag.

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3: Yeah, Radio Free FM auf der 102,6 Megahertz und es ist mal wieder soweit. Es ist Zeit für Jazz In. Ihr hört jeden Sonntagabend um 20 Uhr die coolsten und grandiosesten Jazz-Tunes der Region hier bei eurem Power- und Lieblingssender bei Jazz In. Und in der heutigen Ausgabe für euch am Mikrofon bis 22 Uhr Frank Rieddorf. Und wir beginnen mal mit was ganz, ganz Aktuellem. Ja, wenn wir mal über die europäische Szene zwischen Psychedelic Soul Library und spirituellen Jazz nachdenken, dann kommen wir immer wieder auf einen Namen aus München, nämlich den wunderbaren J.J. Whitefield, Gitarrist, Produzent, Multi-Instrumentalist, Kraut, Soul, Ethio, Jazz, er macht alles Mögliche, cineastische Werke. Ja, er verbindet konsequent die Vergangenheit mit der Gegenwart und hat jetzt ein neues Album rausgebracht. Es ist brandaktuell im März 2026 erschienen. Exotic Meditation Sloppy Souls. Und da zeigt sich mal wieder, dass der J.J. nicht so der klassische Bandmusiker ist, sondern eher so ein musikalischer Kurator mit seiner eigenen Ideenwelt. Das wirkt so ein bisschen Soundtrack-mäßig, ein bisschen Library. Da ist auch wieder der Ethio-Jazz zu hören, Psychedelic Funk, alles mit drin. Unterstützt wird er hierbei, wie bei vielen anderen seiner Werke, vom wunderbaren Johannes Schleiermacher. Und dieses Album hat zwei Seiten. Es ist schön, wenn man die Vinylscheibe hat. Da kann man nämlich einfach umdrehen. Da gibt es A, Exotic Meditation, und B, Sloppy Souls. Also, und das ist auch musikalisch getrennt. Also die erste Hälfte, die ist ruhig, warm, hypnotisch, so ein bisschen dieses äthiopische, nahöstliche Musik, bisschen tranceartiger Flow, nimmt uns mit auf eine schöne musikalische Reise, meditativ, minimalistisch. Und die zweite Seite, die wird dann etwas wärmer, bisschen soul-orientierter, mit so ein bisschen Arrangements, melancholischen Harmonien. Ja, und das ist einfach wunderbar. Kauft euch vor allem die Vinylscheibe, kann ich euch nur sehr empfehlen. Also ein wunderbares Album. Es ist alles so in diesem Library-Sound, wie ich euch erzählt habe. Psychedelic in zwei Hälften geteilt. Und da hören wir jetzt erstmal zwei Werke von der Seite A und dann zwei Werke von der Seite B, dass man sich so ein bisschen gegenüberstellen kann. Also starten wir jetzt mit dem neuesten Werk vom wunderbaren J.J. Whitefield, Exotic Meditations, Sloppy Souls, hier präsentiert von euch bei Jazzin.

Yeah, der wunderbare J.J. Whitefield mit seinem neuesten Oeuvre bei, stimmt schon wieder fast nicht. Der Kerle ist so unfassbar fleißig, dass er jetzt nicht nur gerade aktuell eine Scheibe rausgebracht hat, die Exotic Meditation und Sloppy Souls, sondern er hat auch noch eine zweite direkt hinten nachgeschoben mit der Band Forced Meditation. Also der ist wirklich sehr, sehr umtriebig. Und da werden wir jetzt auch noch was hören aus der allerneuesten Scheibe, die danach, glaube ich, sogar rausgekommen ist. Auf jeden Fall sind beide ganz brandaktuell, beide im Jahr 26 rausgekommen. Die wir jetzt hören, die ist bei Fruity Shop rausgekommen. Und da geht es ein bisschen in die andere Richtung, habe ich ja euch schon gesagt, so ein bisschen, ja, Spiritual Jazz würde ich es nennen. Da kriegt er Unterstützung vom Robin Yerma, vom Croxy am Schlagzeug, an der Harp Melis Com. Und am Tenorsaxophon Gonzalo Mortagua, also mit Band diesmal, nicht im Alleingang gemacht. Und da zeigt er eben seine andere Seite, diese Spiritual Jazz Sachen. Und es passt auch sehr gut zu dem Album, was wir danach hören. Denn im Anschluss hören wir nochmal ein neues, oder ein relativ neues Album, nicht ganz so aktuell wie das von J.J. Whitefield. Es passt musikalisch dazu rein. Also jetzt mal die zweite neue Scheibe zum Anfang hier bei Jazz In mit dem wunderbaren J.J. Whitefield. Birth of Consciousness, wir hören Movement One, Stimulation, viel Vergnügen.

ja, ziemlich unüberhörbar, weil das einen sehr, sehr charakteristischen Sound hat. Den erkennt man relativ schnell wieder. Zumindest, wenn man sich ein bisschen mit dem Jazz beschäftigt. Das war natürlich der wunderbare Kamasi Washington, einer der ganz, ganz Großen. Und da haben wir ja auch den Anschluss zum Spiritual Jazz gehabt. Der letzte Song war jetzt aus seinem letzten Werk aus dem Jahr 25. Da hat er einen Soundtrack von der Serie gemacht, Lazarus. Wir haben den Track Vortex gehört. Sehr, sehr schöne Sache. Im ganz typischen Kamasi Washington-Stil. Und davor war man ein bisschen spiritueller, fast noch unterwegs, aus seinem Vorgängeralbum aus dem Jahr 2024, Fearless Moment. Ganz, ganz großartige Scheibe, kann ich euch nur empfehlen. Also Kamasi Washington, einer der ganz, ganz Großen. So, jetzt verlassen wir mal ein bisschen den reinen, puren Jazzpfad. Wir bleiben aber bei brandaktuellen Neuveröffentlichungen. Auch im März herauskommen wird, oder sogar heute, ja, 20.03., Wahnsinn. Vorgestern, genau, sorry. Rauskommt DJ Choice, eine ganz, ganz großartige Reihe und Serie, wo immer zwei DJs ihre Favorite Tracks präsentieren. Das Ganze ist in der Regel eher schon so groovy, funky, also man kann es eher in die Rubrik Funk stecken, aber es sind auch schon ein paar ganz, ganz spannende andere Sounds dabei. Die Reihe begann im Jahr 2008 mit so legendären Kuratoren wie Cap Dark oder Mark Hype, ist natürlich von dem Labelgründer Henry Storch ins Leben gerufen worden. Und Nummer 6 liegt jetzt vor und da kompilieren die Herren Tubi Fassi und Unops. Und ja, da erkennen natürlich der geneigte Fachmann den guten lieben Tobi Kirsch, der euch mit Passionate immer die geilsten Sachen präsentiert und uns auch immer wieder mit schönen, guten Tracks versorgt. Also jetzt darf er selber mal kompilieren. Hören wir jetzt mal ein bisschen rein in diesen Sampler, der jetzt eben erschienen ist. This is DJ Choice von Tobi Fassi und Unops zusammen kompiliert. Sehr, sehr schöne Angelegenheit. Viel Spaß damit!

Yeah, und damit verlassen wir die aktuellen Compilations. Wir haben es diesmal ein bisschen anders gemacht bei Jazzin. Ich habe euch ganz aktuelle Sachen oder fast halbwegs aktuelle Sachen am Anfang präsentiert. Das war jetzt gerade eben aus dem Sampler, aus der Sampler-Reihe. This is DJ Choice Nummer 6 ist da rausgekommen. Davor der Kamasi Washington. Und unsere Opener war mit seinen beiden neuen Scheiben der wunderbare JJ Whitefield, der gleich zweimal Neues herausgebracht hat, jetzt hier im März 2026. Und vom März 2026 gehen wir weit zurück in die Geschichte, in die Jazz-Historie. Wir gehen in den März, an den 21. März, also gestern, 1961, da ging Miles Davis ins Studio zu einem musikalischen Wendepunkt. Zwei Jahre zuvor hat er ja mit dem legendären Kind of Blue Jazzgeschichte geschrieben. Aber so ist er halt, der Miles. Anstatt es den Erfolg zu wiederholen, gibt es bei ihm immer etwas Neues. Es erscheint Someday My Prince Will Come, aufgenommen in den Columbia Studios in New York, eben unter anderem am 20. und 21. März 1961. Für viele Miles Davis-Enthusiasten ist es so eine Übergangsphase. Der klassische Miles Davis Quintet-Sound verändert sich ja hörbar. Es gibt neue Ideen. Es war generell keine ruhige Zeit für den guten Miles, denn der gute Bill Evans, Pianist und sehr prägend für Kind of Blue, der war nicht mehr als Bandmitglied dabei. Wynton Kelly übernahm das Klavier, das ging dann ein bisschen einen anderen Sound. Auch Jimmy Cobb als Schlagzeuger und John Coltrane, die gingen ihre eigenen Wege und deshalb deshalb gab es sozusagen etwas Neues. Und der Titelsong alleine ist schon eine ganz, ganz spannende Sache. Da geht es nämlich um Snow White and the Seven Dwarfs, also ein Disney-Song von einem Musical. Walt Disney, und das hat der Miles Davis zu einem Jazz-Standard gemacht. Und dahinter steckte kein Zufall, sondern natürlich wie immer das Geld. Columbia Records wollte zugängliche Stücke und Miles Davis sollte ihnen musikalische Tiefe verleihen. Also auch wieder typisch Plattenfirma. Ja, wir wollen zugängliche Stücke haben, die jeder kennt, aber es soll gleichzeitig Tiefe haben. Miles Davis hat es geschafft, kann jetzt jeder für sich entscheiden, wie er das hinbekommen hat. Also ein kleiner Umbruch bei ihm gewesen in seinem Oeuvre im März 61. Ist es jetzt kein revolutionäres Manifest, sondern eine sehr, sehr schöne Sache. Und ich muss ganz, ganz ehrlich sagen, es ist ihm hervorragend gelungen. Ich stehe komplett auf diesen Titeltrack Someday My Prince Will Come. Deshalb jetzt von euch im März 26 hören wir im März 61 aufgenommen den wunderbaren Miles Davis Someday My Prince Will Come.

Yeah, und auch noch ein weiteres Album hatte Geburtstag. Andrew Hill hat auch ein Album rausgebracht. 1964, am 21. März, wurde es aufgenommen. Wir haben gehört Dedication. Jetzt kommen wir aber zu einem wirklichen Geburtstagskind, also nicht zu Alben, die Geburtstag haben, sondern zu einem der großartigsten Musiker, der heute geboren worden ist, nämlich am 22. März 1943 kam in Pittsburgh, Pennsylvania, einer der größten Musiker und Gitarristen auf die Welt, der stilprägend gewesen ist für Jazz, große Konzerte und auch Pop. Er war ein bisschen dem Pop zugeneigt im späteren Teil seiner Karriere. Unfassbar großartig, einer der großartigsten Musiker im Jazzbereich. Die Rede ist vom guten George Benson. Mit bereits 7 Jahren fing er mit der Ukulele an und trat in Clubs auf. Und mit 10 hat er schon seine erste Platte aufgenommen. Also sehr, sehr viel Studioerfahrung und ein ganz, ganz großartiges Talent. Er war natürlich am Anfang von den Jazz-Pionieren, von den Gitarren-Pionieren wie Charlie Christian oder vom legendären Wes Montgomery beeinflusst, aber hat dann von Montgomery, würde ich sogar sagen, diesen warmen Ton und die Eleganz in seiner Linienführer übernommen, hat er aber dann später einen Ansatz gewählt, der seine Gitarre sehr, sehr markant zur Geltung gebracht hat. Der entscheidende erste Karriereschritt war im Jahr 64 als Mitglied beim großartigen Hammond-Orgelmeister Jack McDuff, hat er dann die erste Scheibe rausgebracht. Die nennt sich dann The New Boss Guitar of George Benson. George Benson mit Brother Jack McDuff Quartet. Das war sozusagen das erste Album, was von ihm herausgekommen ist. Das war eine intensive Zeit in den Clubs und sie haben da damals auch fernab der Öffentlichkeit, aber im kreativen Zentrum der Szene sehr, sehr für Furore gesorgt. Und jetzt hören wir mal einfach rein in 3 Aufnahmen von ihm zum Beginn seiner Karriere. Das erste ist von dem guten Album 64 mit Jack McDuff zusammen. Dann gehen wir ein bisschen weiter in das Album aus dem Jahr 66, George Benson Quartet, hören wir Clockwise drauf. Und dann gehen wir noch ein Album, glaube ich, weiter, Shapes of Things to Come. Also jetzt für das Geburtstagskind George Benson 3-mal Sounds von ihm zum Beginn seiner Karriere in den 60ern. Yeah!

Yeah, nochmal Happy Birthday an dieser Stelle an den guten George Benson. Am 22. März geboren und da müssen wir natürlich ihn huldigen in der Jazz-Sendung. Er, der wie kein Zweiter für den Kommerz und für den Aufstieg in den Pop-Olymp stand, vor allem Ende der 70er, in den 80ern. Da ist er doch sehr weit vom Jazz weggegangen und hat sehr viele poppige Scheiben aufgenommen, hat ihm allerdings einen sehr, sehr großen Erfolg eingebracht. Dann gab es keine kleinen Clubs und Minitourneen mehr oder viele, viele Aufnahmemarathon. Dann war Big

Soul und Funk. Und genau in diesem Umfeld konnte er dann seine Persönlichkeit weiterentwickeln. White Rabbit, Beyond the Blue Horizon oder Bad Benson zum Beispiel, das waren so die Anfangsalben für CTI. Schöne, klare, melodische Sounds, aber doch anspruchsvoll und zugleich zugänglich. Und das hat er später, war er noch zugänglicher in meinem Gefühl. Da war er noch eher am Jazz und ging so langsam ans breite Publikum, ohne die musikalische Tiefe zu verlieren. Deshalb sehen viele Kritiker die CTI-Aufnahmen für den Höhepunkt seiner Karriere an. Wie dem auch sei, völlig egal. Diese traumhafte Verbindung aus Rhythmus, Eleganz und diese Emotionen, die immer drin sind, die erreichten Millionen von Hörer. Also lieber George Benson, Happy Birthday nochmal an dieser Stelle. Ich hoffe, er wird noch lange zusammen mit uns allen auf diesem Planeten wandeln und uns weiterhin mit großartiger Musik verwöhnen. Jetzt hören wir noch mal ein paar Songs aus seiner legendären CTI-Phase. Wer genau wissen will, was wir alle spielen, der checkt einfach die Homepage aus vom Radio Free FM, www.freefm.de. Da habt ihr die Playlist bei der Rubrik Jazz in und da seht ihr die gesamte Sendung. Jetzt also für unser Geburtstagskind gehen wir in die 70er mit seinen CTI-Jahren. George Benson, yeah!

Yeah, da hat er sich an zwei ganz großen Jazz-Klassikern versucht. Natürlich der wunderbare George Benson zu seinem Geburtstag. So What? Und davor war es Take 5. Alles zu hören auf seinen Alben auf CTI Records. Anfang der 70er. Hat Geburtstag heute der wunderbare George Benson. Und deshalb haben wir im zweiten Teil auch sehr ausführlich Musik von ihm gespielt. Aber er ist einer der ganz, ganz großen, wunderbaren Jazzmusiker und eine noch lebende Legende. Deshalb von der Sendung Jazz in alles Gute zum Geburtstag und viel Gesundheit vor allem. Was er dann noch gemacht hat in den 70ern, hat man vielleicht gar nicht so mitbekommen, im Jahre 77, da gab es einen Soundtrack, Muhammad Ali, The Greatest, und da hat der George Benson großteils musikalisch an Werke dazu beigetragen, zusammen mit Michael Messer und Matt Drill. Und mit The Greatest Love of All würde ich den geneigten Hörer von Radio Free FM jetzt verabschieden, anstatt Frank Sinatra, wie es sonst immer üblich ist, gibt es jetzt unser Geburtstagskind, den George Benson, mit seinem Song für den Muhammad Ali. Damit entlasse ich den geneigten Hörer ins weitere Programm und in die nächste Woche. Bleibt uns gewogen, hört nichts anderes als Radio Free FM, euren Power- und Lieblingssender. Und tunt auch nächste Woche wieder rein am Sonntag um 20 Uhr, wenn es heißt Jazz in. Bis dahin, mach's gut, gute Nacht und viel Spaß noch. Ciao.

Schönen guten Abend und herzlich willkommen zu einer neuen Ausgabe von Entartet bei Radio Free FM. Wie gewohnt am Sonntagabend zwischen 22 und 23 Uhr im Stadtgebiet Ulm-Neu-Ulm hört man uns auf der 102,6 UKW und im Internet findet man uns unter www.freefm.de. Und zum Einstieg in die Sendung haben wir gehört ein Stückchen von Sparkle Horse und Fennes. Sparkle Horse ist das Alter Ego von Mark Linkus. Und der hat zusammen mit Christian Fennes in der Serie In the Fish Tank die Nummer 15 gestalten dürfen. Das ist schon ein paar Jahre her. In the Fish Tank ist eine Serie des niederländischen Plattenlabels Concurrent Records. Und wir haben gehört Sparkle Horse und Fennes mit dem Stückchen NC Bongo Buddy. Und weiter geht's mit einem Stückchen Musik ebenfalls unter der Beteiligung von Christian Fennes. Christian Fennes gemeinsam mit David Daniel und Tony Buck. Letzteren kennt man ja mittlerweile tatsächlich, weil er seinen Wohnort nach Berlin verlagert hat, hier von relativ vielen Improvisationsformationen. Er hat mit Christian Fennes und David Daniel gemeinsam gespielt in 2009 beim Big Ears Festival in Knoxville, Tennessee. Das ist ja ein Festival für improvisierte Musik und experimentelle Musik und experimentellen Pop. Alljährlich im frühen Frühjahr in Knoxville, Tennessee findet es statt. Das wurde mitgeschnitten und veröffentlicht bei wo ist es denn veröffentlicht? Genau, bei Thrill Jockey wurde das veröffentlicht. Und wir hören jetzt hier ein Stückchen, das nennt sich Antonia.

So, da haben wir jetzt ein paar Stückchen hintereinander weggehört. Zunächst nach dem Knoxville-Konzert von David Daniel, Tony Buck und Christian Fennes haben wir gehört, das Stückchen Daylights von der Band The Next. Das ist Tony Buck gemeinsam mit dem Pianisten Chris Abrahams und dem Bassisten Lloyd Swanton. Und Daylights ist erschienen auf ihrem 2011 veröffentlichten Album Mindset. Und anschließend haben wir zwei Stückchen gehört von einer Band, die nennt sich Regenorchester 12. Und die CD, die sie da veröffentlicht haben, heißt Town Down. Regenorchester 12 ist ein Projekt von Franz Hautzinger. Der hat da auch die Vierteltrompete bedient, das entstanden ist anlässlich des New Jazz Meeting in Baden-Baden vom Südwestrundfunk im Jahre 2006 war das. Und die haben sind ins Studio gegangen und haben eben die CD auch aufgenommen. Da ist mit dabei eben Franz Hautzinger an der Vierteltrompete. Christian Fennes spielt Gitarre und Computer und der japanische DJ und Gitarrist Otomo Yoshide macht damit eben an Plattenspielern und Gitarre. Luc Ex bedient den Bass und Tony Buck spielt Schlagzeug. Von der Veröffentlichung haben wir gehört, wie gesagt, zwei Stückchen, Sand und SSS nennt sich das. Und damit neigt sich die heutige Ausgabe von Entartet auch schon wieder dem Ende entgegen. Zum Abschluss habe ich nochmal aufliegen Sparkle Horse und Christian Fennes von ihrer Veröffentlichung in der Serie In the Fish Tank. Das Stückchen Good Night Sweetheart, und damit mag ich mich auch verabschieden. In diesem Sinne eine angenehme Sonntagnacht und einen guten Start in die kommende Arbeitswoche wünscht verantwortlich für die Sendung heute im Studio Florian Wieland. In der kommenden Woche gibt es hier wie gewohnt Entartet mit Christian Clement im Studio. Mich wieder zu hören bei Entartet auf Radio Free FM in 14 Tagen. Bis dahin, tschüss, bis bald.

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Willkommen zur Americana Music Show bei Radio Free FM in Ulm auf UKW 102,6 und auf www.freefm.de in der Mediathek. 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Just call him DJ Fred. 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

Zum Einstieg Songschreiber, Sänger und Supergitarrist Trey Hensley aus East Tennessee. Mit seiner sehr belasteten Eigenkomposition Tucson. Vom sehr gelungenen aktuellen Album Can't Outrun the Blues. Hiernach nicht weniger aufregend Ryan Bingham and the Texas Gentlemen. Brandneue Eigenkomposition von Ryan Bingham, Twist the Knife. Vom Album They Call Us the Lucky Ones von Ryan Bingham and the Texas Gentlemen. Erschienen am 15. Mai. Montag, 18. Mai 2026, 0 Uhr und exakt 9 Minuten. Damit wieder herzlich willkommen zu Americana live aus dem Radio Free FM Studio 1 in Ulm. Friedrich Hoog in the house und wir können in den nächsten 3 Stunden wieder gemeinsam amerikanische Musik hören. Alternativ und exklusiv bei Radio Free FM und das immer in den ersten 3 Stunden der Woche. Listen, there's music in the air. Music. Kein Bangaranga. Alles klar? Alles klar. Herzliche Grüße gehen an dieser Stelle wieder an DJ Mick, DJ Walkchen, DJ Bronco und countrymusic24.com. Welcome aboard, neighbors and friends, to the show that never ends. Ryan Bingham kommt aus Hobbs, New Mexico. Seine Familie zog von dort in die Gegend von Midland, Texas und weiter nach Houston. In Houston absolvierte Ryan die High School. Als er 16 war, erhielt er von seiner Mutter eine Gitarre. Damit zog er ein Jahr später los über Laredo nach Stephenville, Texas. Dort besuchte er die Tarleton State University, schrieb Songs und er begann aufzutreten. Seinen vielleicht bekanntesten Song South Side of Heaven schrieb Ryan Bingham in Stephenville. Es liegt auf sein erstes Album Mescalito von 2007.

Das eben war eine Vorab-Single vom brandneuen Album von Ryan Bingham and the Texas Gentlemen. Auch eine Ryan Bingham-Eigenkomposition. Ballad of the Texas Gentlemen. Diese Band von Ryan Bingham gibt es wirklich. Ryan Aik an den Gitarren, Daniel Kramer spielt Klavier und Orgel. Paul Grass bedient das Schlagzeug und die Percussions und Scott Lee ist der Bassist. Wer die Serie Yellowstone gesehen hat, kennt Ryan Bingham vom Fernsehen her. Ryan seinerseits hat dort in der Serie Hessie Harrison kennen und lieben gelernt. Am 7. Oktober 2023 hat er sie geheiratet. Seither ist seine Welt voller Sterne des Glücks. They call us the lucky ones. Das ist das erste ausgewachsene Studioalbum von Ryan Bingham seit American Love Song vom 15. Februar 2019. 2023 war die EP Watch Out for the Wolf erschienen, aber seit über 7 Jahren gab es kein neues Komplettalbum mehr von Ryan Bingham. American Love Song war ja in der ersten Amtszeit von Donald Trump erschienen und es war damals schon eine Abrechnung mit der Politik des Donald und dem Amerika der Trump-Ära. Come in, die Ryan Bingham-Eigenkomposition America.

begleitet. Das Gefühl, mit einer Band zu spielen, hat ihm gefallen, einfach wieder mit Menschen unterwegs zu sein, denen er vertrauen konnte. Gemeinsam haben sich die fünf Musiker auch immer wieder klargemacht, weshalb sie Musiker geworden sind. Hören wir nach America und Pontiac jetzt vom von ihm selbst produzierten neuen Ryan Bingham-Album die Eigenkomposition Americana. Das ist eine bitterböse Satire über das kranke Leben in den USA in der Trump-Ära. Wirklich krankhafter Patriotismus, verbunden mit Drogensucht als Zufluchtsorte für Arbeits- und hilflose oder hilflos gemachte Menschen. Ryan Bingham and the Texas Gentlemen, Americana.

Let the big dog eat zielt direkt auf Trump ab, den man in Ruhe essen lassen muss, weil man selbst im täglichen Überlebenskampf steckt. Trump, ein Präsident, der sich nur für seine eigenen Geschäfte und seinen Pomp interessiert. Aktuell den überdimensionierten Ballsaal, für den er den Ostflügel des Weißen Hauses abgerissen hat und der 400 Millionen Dollar verschlingt. Teilweise gespendet von Unternehmen wie Google oder Amazon. Und wenn er mit Putin oder wie vergangene Woche mit Xi spricht, zieht er immer den Kürzeren. Dass sein Besuch bei Xi für Amerika und für die gesamte westliche Welt ein schwerer Reinfall war, da sind sich alle von den vernünftigen Kommentatoren einig. Ein paar wenige real bad guys wie dieser Putin, jener Trump oder auch Xi oder Xi reißen in wenigen Jahren eine Weltordnung ein, die Millionen Menschen in Jahrhunderten aufgebaut haben und die Wohlstand gebracht hat. Viele Fortschritte. Ja, um das alles wieder in Ordnung zu bringen, müssen Millionen von Menschen wieder Jahrzehnte dranhängen. Sein neues Album Blue Stars hat Vincent Neil Emerson aus dem texanischen Vincent County soeben herausgegeben. Eine Sache hat er mit Ryan Bingham gemeinsam. Jeweils hat sich der Vater selbst das Leben genommen. Es lag wohl nicht an den Sprösslingen. Mütterlicherseits hat er Blut der Native People in seinen Adern. Come in, Vincent Neil Emerson vom neuen Album Blue Stars mit Louisiana Wind, wo er ein wenig nach Osten über die texanische Grenze blickt, auch musikalisch gesehen.

Im Jetplane flog Vincent Neil Emerson wieder nach Texas zurück. Weitere Eigenkomposition vom neuen Album Blue Stars. Charlie Crockett hat 2019 7-Come-11 aus der Feder von Vincent Neil Emerson gecovert. Wir haben diese Aufnahme hier in Americana bereits einmal aufgelegt. Hören wir doch mal das Original von Vincent Neil Emerson aus seinem Album Fried Chicken and Evil Women. Das war auch 2019. Vincent Neil Emerson 7-Come-11.

aus der Feder von Eddie Raven und Sanger D. Schaefer. Das war nun Charlie Crockett, brandneu von seinem jüngsten Album Age of the Ram, das Charlie Crockett gemeinsam mit Shooter Jennings produziert hat. Und wen haben wir bei Sweet Mother Texas noch gut im Ohr? Klar, Shooters Papa, Waylon Jennings. Er machte das 1986 zum Titelsong eines Albums. Produzenten Waylon Jennings und sein Schlagzeuger Richie Albright. Das Album ist ein wenig obskur, denn Waylon wechselte in jenem Jahr von RCA zu MCA. RCA hat Sweet Mother Texas als letztes Waylon-Album noch nachgeschoben. Kurz danach brachte MCA von Waylon Jennings das Album Will the Wolf Survive heraus. Mit ganz frischem Sound, digital eingespielt. Hier und jetzt aber der Rückblick auf Sweet Mother Texas von Waylon Jennings von vor 40 Jahren.

Ganz entspannt bringt Charlie Crockett to Rancho Deluxe aus der Feder von Jimmy Buffett auf den Weg, ebenfalls zu hören auf dem brandneuen Charlie Crockett Album Age of the Ram. Auf dieser neuen Silberscheibe von Charlie Crockett finden sich 20 Aufnahmen, darunter auch ein Cover von Billy Joe Schaefer's Lowdown Freedom.

aus der Feder von Sabrina Carpenter, Amy Allen und Jack Antonoff. Die aktuelle gemeinsame Single von Giulia Di Grazia, Sierra Corrison und Kylie Spence in Americana. Please, please, please. Die Duettversion von Sabrina Carpenter und Dolly Parton hatten wir ja schon einmal aufgelegt in Americana. Und hier ist ja auch schon die neue Single von Ben Chapman, Everything's Different. Am 15. Mai trat er in der Grand Ole Opry auf. Die Nummer hat er gemeinsam mit seiner Frau Meg McRee sowie Brian Simpson geschrieben.

Es bleibt in der Familie. Meg McRee sang eben Mary Jane and Chardonnay vom Debütalbum Is It Just Me von 2023. Wie gesagt, sie ist mit Ben Chapman verheiratet. Die Nummer hat Meg McRee gemeinsam mit Aaron Ratier und Andrew Petrov geschrieben. Im Tieflader mit neuen Platten liegt auch Highwayman, die neue Single von Silverada aus der Feder von Bandleader, Sänger und Gitarrist Michael Hormeyer. Aha, ehemals Mike and the Moonpies.

Way Over Yonder, Clay Street Unit aus Colorado in Americana, 2021 gegründet. Das war Musik vom aktuellen Album Sin and Squalor. Nehmen wir aus diesem tollen Album noch Rollin', ebenso wie Way Over Yonder aus der Feder von Bandleader Sam Walker.

Im vollbesetzten Sportheim in Großkötz haben Eric Brace und Tom Utz aus Nashville am Vatertag ein umjubeltes Konzert gespielt, bei dem man die berühmte Nadel fallen hörte. So aufmerksam war trotz aller Enge das Publikum. Circle and Square war eben der Titelsong der neuen gemeinsamen CD der beiden Ausnahmesinger-Songwriter. Tom Utz hat das Lied geschrieben, er ist auch der Albumproduzent. Prädikat äußerst wertvoll. Come in now in Americana, Benjamin Todd. Aufgewachsen in Cottontown, Tennessee, jetzt mit seiner Frau Ashley May im Muhlenberg County von Kentucky zu Hause. Vom 35-jährigen Gitarristen, Banjo-Spieler, Mundharmonikaspieler und Sänger halte ich gerade sein brandneues Album Vengeance and Grace in der Hand. Gehen wir doch mal rein beim selbstverfassten Titelsong Vengeance and Grace. Rache und Gnade sind eine harte Schule.

It's What You Meant. Das ist eine weitere Benjamin Todd Eigenkomposition in Americana vom neuen Album Vengeance and Grace. Am Freitag, den 12. Juni, spielen The Led Formers ab 20 Uhr frischen Irish Folk im Ulmer Zelt. Hören wir ihre Version von Rattlin' Bog vom letztjährigen Album Whiskey in the Jar.

Wer in Dublin durch die Straßen schlendert, kommt zwingend bei Molly Malone vorbei. Sie hat Meeresfrüchte verkauft, war der Liebe nicht abgeneigt, ja, und ist schließlich einem Fieber erlegen. Wer mag, kann sie heute noch berühren. Und berührt hat über die Dekaden hinweg auch ihre vertonte Lebensgeschichte eben mit The Led Farmers. Die Formation aus Irland und der Schweiz steht für besten Irish Folk. Egal, ob sie in Europa oder in Amerika auf Tournee sind. Neben Traditionals wie Molly Malone oder Red Lindbergh spielen sie auch Musik zeitgenössischer Autoren sowie Eigenkompositionen. Am 12. Juni gastieren sie The Led Farmers am 20 Uhr im Ulmer Zelt. Come in mit Dirty Old Town aus der Feder von Ewan McCall.

Mit Steve Earls unwiderstehlichem Galway Girl verlassen wir für heute The Lead Farmers und ihre aktuelle CD Whiskey in the Jar. Nicht verpassen, diese Irish Folk Band im Ulmer Zelt. Das Bühler Bluegrass Festival in Bühlbaden ist am Freitag, den 29. Mai, bereits ausverkauft. Karten gibt es noch für Samstag, den 30. Mai. Im Bürgerhaus Neuermarkt schlagen dann auf Damn Tall Buildings aus New York City und Big Ball in Brooklyn vom letztjährigen Album The Universe is Hungry. Bill Monroe lässt aus der Ferne als Autor grüßen. Come in, the Damn Tall Buildings.

Thick Smoke kommt auf uns zu. Damn Tall Buildings aus New York am 30. Mai beim Bühler Bluegrass Festival im Bürgerhaus Neuermarkt in Bühl, Baden. Sänger, Gitarrist und Banjo-Spieler Max Capistrian hat Thick Smoke für das Album The Universe is Hungry geschrieben. Chris Jones and The Night Drivers gastieren ebenfalls beim Bühler Bluegrass Festival mit What If You're Wrong 2024, eine Single aus der Feder von Chris Jones himself und John Weisberger.

Mit eben gehörtem Instrumental haben die Kruger Brothers an Cork Harbour gedacht, den Hafen im Süden Irlands. Auch die Kruger Brothers mit dabei am Samstag, den 30. Mai. In Bühl dann aus Hessen zu Gast an jenem Samstag The Sacred Sounds of Grass, die man am Sonntag, also 31. Mai, bei freiem Eintritt nochmals live erleben kann in der großen Bühler Stadtkirche St. Peter und Paul. 11.30 Uhr der Beginn bei freiem Eintritt in Begleitung der Kirchenorgel. Come in, Sacred Sounds of Grass, He Suffered It All, geschrieben von Joe Isaacs.